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1: Zurzeit liegen uns keine Verkehrsmeldungen vor. Euch allen eine gute Fahrt.

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0: Nach einer sternenklaren und hellen, weil vollmondigen Nacht wird der Samstag bei uns im Saarland sonnig, nachmittags auch mal stärker bewölkt. Zum Abend hin sind lokal auch mal kräftige Schauer und kurze Gewitter möglich. Es wird im Laufe des Tages sehr warm mit bis zu 27 Grad.
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2: Ich bin Dirk Zeitler. US-Präsident Trump will Zölle auf Autos und Lastwagen, die aus der Europäischen Union in die USA eingeführt werden, ab nächster Woche auf 25% erhöhen. In seinem Post auf der Plattform Truth Social begründete er das mit dem Vorwurf, dass sich die EU nicht an das vereinbarte Handelsabkommen halte.
3: Für Autos, leichte Lastwagen und Autoteile, die aus der Europäischen Union in die USA gelangen, gilt aktuell ein Zollsatz von 15%. Doch Trump will das nun ändern. Bernd Lange, der Vorsitzende des Handelsausschusses im Europaparlament, findet das inakzeptabel. Das Europäische Parlament halte weiterhin an der Vereinbarung fest und arbeite an deren Umsetzung, sagt er. Die USA und die EU haben sich im vergangenen Sommer auf ein Handelsabkommen geeinigt. Vollständig umgesetzt ist der Deal aber noch nicht. Aus Washington, Franziska Spieker.
2: US-Verteidigungsminister Hegseth hat den Abzug von etwa 5000 US-Soldaten aus Deutschland angeordnet. Man gehe davon aus, dass der Abzug innerhalb der nächsten 6 bis 12 Monate abgeschlossen sein werde, teilte ein Sprecher des Pentagons mit. US-Präsident Trump hatte jüngst bereits angekündigt, einen entsprechenden Schritt zu prüfen. Zuvor hatte er deutliche Kritik an Bundeskanzler Merz geübt, weil dieser sich kritisch über die US-Offensive gegen den Iran geäußert hatte. Die Gewerkschaften haben zum Tag der Arbeit harten Widerstand gegen mögliche Einschnitte bei Rente, Gesundheitsversorgung und Sozialleistungen angekündigt. Wenn man uns angreift, dann wehren wir uns, sagte DGB-Chefin Fahimi bei der zentralen Maikundgebung in Nürnberg.
4: Gewerkschaftsbund-Chefin Fahimi rammt in ihrer Rede auf der zentralen DGB-Kundgebung in Nürnberg Pflöcke ein. Hände weg vom 8-Stunden-Tag und von der gesetzlichen Rente, so ihre klare Ansage in Richtung der schwarz-roten Regierungskoalition. Verbunden auch mit der Ankündigung, gegen die Sparpläne der Koalition Widerstand zu leisten. Thomas Thonfeld, Nachrichtenredaktion.
2: Der Tankrabatt zur Entlastung der stark gestiegenen Preise wegen des Iran-Kriegs zeigt erste Wirkung. Zum Start sind die Preise für Benzin und Diesel deutlich gesunken, allerdings nicht so stark wie die geltende Steuersenkung von 16,7 Cent pro Liter. Darauf weisen der ADAC und das Bundeskartellamt hin.
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5: L140 Schwarzenholz Richtung Buß zwischen L342 und Elm liegt ein totes Tier, Reh, auf der Fahrbahn, Menschen auf der Fahrbahn. Bitte aufpassen. Aktuelle Blitzer. Zurzeit liegen uns keine Blitzermeldungen vor.

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1: L140 Schwarzenholz Richtung Buß zwischen L342 und Elm liegt ein totes Tier, Reh, auf der Fahrbahn, Menschen auf der Fahrbahn. Bitte aufpassen.

0: Nach einer sternenklaren und hellen, weil vollmondigen Nacht wird der Samstag bei uns im Saarland sonnig, nachmittags auch mal stärker bewölkt. Zum Abend hin sind lokal auch mal kräftige Schauer und kurze Gewitter möglich. Es wird im Laufe des Tages sehr warm mit bis zu 27 Grad.
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2: Ich bin Dirk Zeitler. Nach den wachsenden Spannungen zwischen Präsident Trump und Bundeskanzler Merz ordnet die US-Regierung den Teilabzug von Soldaten aus Deutschland an. Rund 5.000 von ihnen sollen in den nächsten 6 bis 12 Monaten verlegt werden. Der offizielle Grund: eine Prüfung der Truppenpräsenz in Europa, der Bedingungen vor Ort und der Anforderungen der Einsatzgebiete insgesamt. Der Schritt markiert eine Verschlechterung der deutsch-amerikanischen Beziehungen. Die Gewerkschaften haben zum Tag der Arbeit harten Widerstand gegen mögliche Einschnitte bei Rente, Gesundheitsversorgung und Sozialleistungen angekündigt. Wenn man uns angreift, dann wehren wir uns, sagte DGB-Chefin Fahimi bei der zentralen Maikundgebung in Nürnberg.
3: Unter dem Motto erst unsere Jobs, dann eure Profite beteiligten sich laut DGB fast 370.000 Menschen an bundesweit mehr als 400 Veranstaltungen. Fahimi rief dazu auf, kampfbereit zu bleiben und warnte vor Rentenkürzungen. Das provoziere einen gesellschaftlichen Großkonflikt, sagte sie. Auch Einsparungen bei der Krankenversicherung lehnen die Gewerkschaften ab. SPD-Chef Klingbeil sagte, seine Partei bleibe die Stimme der Arbeitnehmer und warnte davor, Beschäftigte als faul darzustellen. David Riemer, Nachrichtenredaktion.
2: US-Präsident Trump will Zölle auf Autos und Lastwagen, die aus der Europäischen Union in die USA eingeführt werden, ab nächster Woche auf 25% erhöhen. In seinem Post auf der Plattform Truth Social begründete er das mit dem Vorwurf, dass sich die EU nicht an das vereinbarte Handelsabkommen halte.
4: Für Autos, leichte Lastwagen und Autoteile, die aus der Europäischen Union in die USA gelangen, gilt aktuell ein Zollsatz von 15%. Doch Trump will das nun ändern. Bernd Lange, der Vorsitzende des Handelsausschusses im Europaparlament, findet das inakzeptabel. Das Europäische Parlament halte weiterhin an der Vereinbarung fest und arbeite an deren Umsetzung, sagt er. Die USA und die EU haben sich im vergangenen Sommer auf ein Handelsabkommen geeinigt. Vollständig umgesetzt ist der Deal aber noch nicht. Aus Washington, Franziska Spieker.
2: Der Tankrabatt zur Entlastung der stark gestiegenen Preise wegen des Iran-Kriegs zeigt erste Wirkung. Zum Start sind die Preise für Benzin und Diesel deutlich gesunken. Allerdings nicht so stark wie die Steuersenkung von 16,7 Cent pro Liter. Darauf weisen der ADAC und das Bundeskartellamt hin.
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5: L127 Saarbrücken-Ludwigsberg Richtung Merchweiler zwischen Fischbach-Kamphausen und Quierschied-Wildunfall liegt ein totes Tier, Wildschwein, auf der Fahrbahn. Aktuelle Blitzer. Zurzeit liegen uns keine Blitzermeldungen vor.

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1: B41 Ida Oberstein Richtung Saarbrücken zwischen St. Wendel und Oberlingsweiler liegt ein totes Tier auf der Fahrbahn. A8 Saarlouis Richtung Luxemburg zwischen Perlborg und Perl Gefahr durch ein Reh auf der Fahrbahn.

0: Nach einer sternenklaren und hellen, weil vollmondigen Nacht wird der Samstag bei uns im Saarland sonnig, nachmittags auch mal stärker bewölkt. Zum Abend hin sind lokal auch mal kräftige Schauer und kurze Gewitter möglich. Es wird im Laufe des Tages sehr warm mit bis zu 27 Grad.
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2: Ich bin Dirk Zeichler. Nach den wachsenden Spannungen zwischen Präsident Trump und Bundeskanzler Merz ordnet die US-Regierung den Teilabzug von Soldaten aus Deutschland an. Rund 5.000 von ihnen sollen in den nächsten 6 bis 12 Monaten verlegt werden. Der offizielle Grund: eine Prüfung der Truppenpräsenz in Europa. Der Schritt markiert eine weitere Verschlechterung der deutsch-amerikanischen Beziehungen. Der Tankrabatt zur Entlastung der stark gestiegenen Preise wegen des Iran-Kriegs zeigt erste Wirkung. Zum Start sind die Preise für Benzin und Diesel deutlich gesunken. Allerdings nicht so stark wie die Steuersenkung von 16,7 Cent pro Liter. Darauf weisen der ADAC und das Bundeskartellamt hin.
3: Die Bundesregierung fordert eine vollständige Weitergabe des Tankrabatts an die Verbraucher. Laut ADAC sanken die Preise wenige Stunden nach Einführung des Preisnachlasses um 7 bis 8 Cent und gaben danach auch weiter nach. Trotzdem kam es mittags, wie zuletzt üblich, wieder zu einem deutlichen Preissprung. Insgesamt liegen die Preise aber unter dem Niveau vom Donnerstag. Der Tankrabatt gilt bis Ende Juni. David Riemer, Nachrichtenredaktion.
2: US-Präsident Trump will Zölle auf Autos und Lastwagen, die aus der Europäischen Union in die USA eingeführt werden, ab nächster Woche auf 25% erhöhen. In seinem Post auf der Plattform Truth Social begründet er das mit dem Vorwurf, dass sich die EU nicht an das vereinbarte Handelsabkommen halte.
4: Für Autos, leichte Lastwagen und Autoteile, die aus der Europäischen Union in die USA gelangen, gilt aktuell ein Zollsatz von 15%. Doch Trump will das nun ändern. Bernd Lange, der Vorsitzende des Handelsausschusses im Europaparlament, findet das inakzeptabel. Das Europäische Parlament halte weiterhin an der Vereinbarung fest und arbeite an deren Umsetzung, sagt er. Die USA und die EU haben sich im vergangenen Sommer auf ein Handelsabkommen geeinigt. Vollständig umgesetzt ist der Deal aber noch nicht. Aus Washington, Franziska Spieker.
2: Die Polizei hat eine positive vorläufige Bilanz des 1. Mai in Berlin gezogen. Bei der großen Demonstration von Linken und Linksextremen wurden am Abend nach einer ersten Zählung nur 3 Festnahmen wegen Störungen verzeichnet, sagte ein Sprecher. Im gesamten Tagesverlauf habe es Festnahmen im mittleren zweistelligen Bereich gegeben, sowohl bei den vielen Demonstrationen als auch bei Straßenfesten und Feiern in Parks.
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5: A8 Salü Richtung Luxemburg zwischen Perlburg und Perlgefahr besteht nicht mehr. Aktuelle Blitzer. Zurzeit liegen uns keine Blitzermeldungen vor.

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1: B420 Freilauberscheim Richtung Ottweiler zwischen Selchenbach und Mart liegt ein totes Tier auf der Fahrbahn.

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4: Nach einer sternenklaren und hellen, weil vollmondigen Nacht wird der Samstag bei uns im Saarland sonnig, nachmittags auch mal stärker bewölkt. Zum Abend hin sind lokal auch mal kräftige Schauer und kurze Gewitter möglich. Es wird im Laufe des Tages sehr warm mit bis zu 27 Grad.
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5: Ich bin Dirk Zeitler. Nach den wachsenden Spannungen zwischen Präsident Trump und Bundeskanzler Merz ordnet die US-Regierung den Teilabzug von Soldaten aus Deutschland an. Rund 5000 von ihnen sollen in den nächsten 6 bis 12 Monaten verlegt werden.
6: Eine schmerzhafte Nachricht für Deutschland. Die US-Truppen sind geschätzt als Sicherheitsfaktor, als Wirtschaftsfaktor, aber auch in den Gemeinden vor Ort, als Nachbarn und im Sportverein. Rund 39.000 US-Soldaten sind aktuell im Land. Der Truppenabzug zeigt auch, wie dramatisch sich die Beziehung zwischen Kanzler Merz und Präsident Trump verschlechtert haben, und das in nur einer Woche. Montag hatte Merz den Präsidenten für seinen Krieg im Iran scharf kritisiert. Trump ätzte zurück und lässt jetzt Taten folgen. Aus Washington, Jan-Christoph Freibert.
5: Die Polizei hat eine positive vorläufige Bilanz des 1. Mai in Berlin gezogen. Bei der großen Demonstration von Linken und Linksextremen wurden am Abend nach einer ersten Zählung nur 3 Festnahmen wegen Störungen verzeichnet, sagte ein Sprecher. Im gesamten Tagesverlauf habe es Festnahmen im mittleren zweistelligen Bereich gegeben, sowohl bei den vielen Demonstrationen als auch bei den Straßenfesten und Feiern in Parks. Der Tankrabatt zur Entlastung der stark gestiegenen Preise wegen des Iran-Kriegs zeigt erste Wirkung. Zum Start sind die Preise für Benzin und Diesel deutlich gesunken. Allerdings nicht so stark wie die Steuersenkung von 16,7 Cent pro Liter. Darauf weisen ADAC und das Bundeskartellamt hin.
7: Die Bundesregierung fordert eine vollständige Weitergabe des Tankrabatts an die Verbraucher. Laut ADAC sanken die Preise wenige Stunden nach Einführung des Preisnachlasses um 7 bis 8 Cent und gaben danach auch weiter nach. Trotzdem kam es mittags, wie zuletzt üblich, wieder zu einem deutlichen Preissprung. Insgesamt liegen die Preise aber unter dem Niveau vom Donnerstag. Der Tankrabatt gilt bis Ende Juni. David Riemer, Nachrichtenredaktion.
5: Der Schiffskonvoi zur Freisetzung des mehrmals an der deutschen Ostseeküste gestrandeten Buckelwals ist am frühen Morgen auf Kurs in der Nordsee. Der Schlepper und der Lastkahn mit dem Wal sowie ein Begleitschiff fuhren weiterhin nördlich der nördlichsten Spitze Dänemarks in Richtung Norwegen, wie beim Schiffsortungsdienst Vesselfinder zu beobachten war. Die Freisetzung des Wals soll an einem öffentlich nicht bekannten Ort in der Nordsee erfolgen.
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8: B420 frei Lauberscheim Richtung Ottweiler zwischen Selchenbach und Maat liegt ein totes Tier auf der Fahrbahn. Aktuelle Blitzer. Zurzeit liegen uns keine Blitzermeldungen vor.

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1: B420 frei Lauberscheim Richtung Ottweiler zwischen Selchenbach und Mart liegt ein totes Tier auf der Fahrbahn.
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9: Nach einer sternenklaren und hellen, weil vollmondigen Nacht wird der Samstag bei uns im Saarland sonnig, nachmittags auch mal stärker bewölkt. Zum Abend hin sind lokal auch mal kräftige Schauer und kurze Gewitter möglich. Es wird im Laufe des Tages sehr warm mit bis zu 27 Grad.
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10: Ich bin Dirk Zeitler. Die US-Regierung hat den Teilabzug von Soldaten aus Deutschland angekündigt. Rund 5.000 von ihnen sollen in den nächsten 6 bis 12 Monaten verlegt werden. Der offizielle Grund: eine Prüfung der Truppenpräsenz in Europa.
11: Eine schmerzhafte Nachricht für Deutschland. Die US-Truppen sind geschätzt als Sicherheitsfaktor, als Wirtschaftsfaktor, aber auch in den Gemeinden vor Ort, als Nachbarn und im Sportverein. Rund 39.000 US-Soldaten sind aktuell im Land. Der Truppenabzug zeigt auch, wie dramatisch sich die Beziehung zwischen Kanzler Merz und Präsident Trump verschlechtert haben, und das in nur einer Woche. Montag hatte Merz den Präsidenten für seinen Krieg im Iran scharf kritisiert. Trump ätzte zurück und lässt jetzt Taten folgen. Aus Washington, Jan-Christoph Freibert.
10: Die Polizei hat eine positive vorläufige Bilanz des 1. Mai in Berlin gezogen. Bei der großen Demonstration von Linken und Linksextremen wurden am Abend nach einer ersten Zählung nur 3 Festnahmen wegen Störungen verzeichnet, sagte ein Sprecher. Im gesamten Tagesverlauf habe es Festnahmen im mittleren zweistelligen Bereich gegeben, sowohl bei den vielen Demonstrationen als auch bei den Straßenfesten und Feiern in Parks. Wie gut kommen wir eigentlich miteinander klar? Da sind viele Menschen skeptisch. Mehr als 2/3 bewerten das soziale Miteinander in Deutschland sogar als schlecht. Das zeigt eine aktuelle Forsa-Umfrage für die Krankenkasse DAK Gesundheit.
12: Fast 70% der Befragten haben den Zusammenhalt und das Zusammenleben in der Gesellschaft mit schlecht oder sehr schlecht bezeichnet. Ein Plus von 6 Prozentpunkten im Vergleich zum Vorjahr. Viele beklagen vor allem mehr Beleidigungen, Respektlosigkeit und Aggressivität, besonders im öffentlichen Raum und den sozialen Netzwerken. 98% glauben, dass ein besseres soziales Miteinander die Gesundheit fördert. Mehr als die Hälfte engagiert sich bereits dafür, etwa durch Nachbarschaftshilfe oder Ehrenamt. David Riemer, Nachrichtenredaktion.
10: Der Schiffskonvoi zur Freisetzung des mehrmals an der ostdeutschen Ostseeküste gestrandeten Buckelwals ist am frühen Morgen auf Kurs in der Nordsee. Der Schlepper und der Lastkahn mit dem Wal sowie das Begleitschiff fuhren weiterhin nördlich der nördlichsten Spitze Dänemarks in Richtung Norwegen, wie beim Schiffsortungsdienst Vesselfinder zu beobachten war. Die Freisetzung des Wals soll an einem öffentlich nicht bekannten Ort in der Nordsee erfolgen.
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14: B420 frei Lauberscheim Richtung Ottweiler zwischen Selchenbach und Maat liegt ein totes Tier auf der Fahrbahn. Aktuelle Blitzer. Zurzeit liegen uns keine Blitzermeldungen vor.

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12: A620 Salui Richtung Saarbrücken. Zwischen Salui Mitte und Liesdorf liegen Gegenstände auf der Fahrbahn.
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10: Nach einer sternenklaren und hellen, weil vollmondigen Nacht wird der Samstag bei uns im Saarland sonnig, nachmittags auch mal stärker bewölkt. Zum Abend hin sind lokal auch mal kräftige Schauer und kurze Gewitter möglich. Es wird im Laufe des Tages sehr warm mit bis zu 27 Grad.
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12: Ich bin Tanja Wagner. Nach den wachsenden Spannungen zwischen Präsident Trump und Bundeskanzler Merz ordnet die US-Regierung den Teilabzug von Soldaten aus Deutschland an. Rund 5.000 von ihnen sollen in den nächsten 6 bis 12 Monaten verlegt werden. Der offizielle Grund: eine Prüfung der Truppenpräsenz in Europa, der Bedingungen vor Ort und der Anforderungen der Einsatzgebiete insgesamt. Der Schritt markiert eine Verschlechterung der deutsch-amerikanischen Beziehungen und könnte spürbare Folgen für die betroffenen Regionen haben. Sowohl bei Demonstrationen als auch bei Straßenfesten und in Parks. Zehntausende Menschen haben sich gestern in Berlin versammelt. Nach Polizeiangaben ist der 1. Mai friedlich verlaufen. Bei der großen Demonstration von Linken und Linksextremen gab es am Abend nach einer ersten Zählung nur 3 Festnahmen.
13: Etwa 10.000 Demonstranten zogen durch Kreuzberg und Neukölln. Vereinzelt kam es zu Rangeleien. Trotz zum Teil aggressiver Stimmung und der Teilnahme eines sogenannten schwarzen Blocks von Linksautonomen gab es keine Gewaltausbrüche oder Angriffe auf die Polizei. In früheren Jahren hatte es am 1. Mai in Berlin oft schwere Randale gegeben, zuletzt war es dann aber friedlicher geworden. Am Tag der Arbeit protestierten gestern aber auch Tausende bei DGB-Kundgebungen gegen Stellenabbau und Kürzungen bei Sozialleistungen. Doch Zeitler Berlin.
12: Wie gut kommen wir eigentlich miteinander zurecht? Da sind viele Menschen skeptisch. Mehr als 2/3 bewerten das soziale Miteinander in Deutschland sogar als schlecht. Das zeigt eine aktuelle Umfrage für die Krankenkasse DAK Gesundheit.
14: Fast 70% der Befragten haben den Zusammenhalt und das Zusammenleben in der Gesellschaft mit schlecht oder sehr schlecht bezeichnet. Ein Plus von 6 Prozentpunkten im Vergleich zum Vorjahr. Viele beklagen vor allem mehr Beleidigungen, Respektlosigkeit und Aggressivität, besonders im öffentlichen Raum und in sozialen Netzwerken. David Riemer, Redaktion.
12: Der Schiffskonvoi zur Freisetzung des mehrmals an der deutschen Ostseeküste gestrandeten Buckelwals ist heute früh auf Kurs in der Nordsee. Der Schlepper, die sogenannte Barge mit dem Wal sowie das Begleitschiff fuhren weiterhin nördlich der nördlichsten Spitze Dänemarks in Richtung Norwegen, wie beim Schiffsortungsdienst Fesselfinder zu beobachten war. Die Freisetzung des Wals sollte an einem öffentlich nicht bekannten Ort in der Nordsee erfolgen.
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6: Zurzeit liegen uns keine Verkehrsmeldungen vor. Euch allen eine gute Fahrt. Aktuelle Blitzer. Zurzeit liegen uns keine Blitzermeldungen vor.

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20: Zurzeit liegen uns keine Verkehrsmeldungen vor. Euch allen eine gute Fahrt.
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12: Der Samstag beginnt sonnig und trocken. Zum Nachmittag hin können die Wolken dann etwas dichter werden. Hier und da sind auch örtliche Schauer möglich, ist aber kein Muss. Dafür wird es heute warm, bis zu 27 Grad. Jetzt sind es noch 12 Grad in Völklingen und 13 bei euch in Merzig.
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13: Ich bin Tanja Wagner. Nach den wachsenden Spannungen zwischen Präsident Trump und Bundeskanzler Merz ordnet die US-Regierung den Teilabzug von Soldaten aus Deutschland an. Rund 5.000 von ihnen sollen in den nächsten 6 bis 12 Monaten verlegt werden. Der offizielle Grund: eine Prüfung der Truppenpräsenz in Europa, der Bedingungen vor Ort und der Anforderungen der Einsatzgebiete insgesamt. Der Schritt markiert eine Verschlechterung der deutsch-amerikanischen Beziehungen und könnte spürbare Folgen für die betroffenen Regionen haben. Sowohl bei Demonstrationen als auch bei Straßenfesten und in Parks. Zehntausende Menschen haben sich gestern in Berlin versammelt. Nach Polizeiangaben ist der 1. Mai friedlich verlaufen. Bei der großen Demonstration von Linken und Linksextremen gab es am Abend nach einer ersten Zählung nur 3 Festnahmen.
14: Etwa 10.000 Demonstranten zogen durch Kreuzberg und Neukölln. Vereinzelt kam es zu Rangeleien. Trotz zum Teil aggressiver Stimmung und der Teilnahme eines sogenannten schwarzen Blocks von Linksautonomen gab es keine Gewaltausbrüche oder Angriffe auf die Polizei. In früheren Jahren hatte es am 1. Mai in Berlin oft schwere Randale gegeben. Zuletzt war es dann aber friedlicher geworden. Am Tag der Arbeit protestierten gestern aber auch Tausende bei DGB-Kundgebungen gegen Stellenabbau und Kürzungen bei Sozialleistungen. Doch Zeitler Berlin.
13: Wie gut kommen wir eigentlich miteinander zurecht? Da sind viele Menschen skeptisch. Mehr als 2/3 bewerten das soziale Miteinander in Deutschland sogar als schlecht. Das zeigt eine aktuelle Umfrage für die Krankenkasse DAK Gesundheit.
10: Fast 70% der Befragten haben den Zusammenhalt und das Zusammenleben in der Gesellschaft mit schlecht oder sehr schlecht bezeichnet. Ein Plus von 6 Prozentpunkten im Vergleich zum Vorjahr. Viele beklagen vor allem mehr Beleidigungen, Respektlosigkeit und Aggressivität, besonders im öffentlichen Raum und in sozialen Netzwerken. David Riemer, Redaktion.
13: Der Schiffskonvoi zur Freisetzung des mehrmals an der deutschen Ostseeküste gestrandeten Buckelwals ist heute früh auf Kurs in der Nordsee. Der Schlepper, die sogenannte Barge mit dem Wal sowie das Begleitschiff fuhren weiterhin nördlich der nördlichsten Spitze Dänemarks in Richtung Norwegen, wie beim Schiffsortungsdienst Fesselfinder zu beobachten war. Die Freisetzung des Wals sollte an einem öffentlich nicht bekannten Ort in der Nordsee erfolgen.
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12: Hi auf die Straßen. Die neuesten Blitzer stehen in Salü-Roden am Bahndamm. Dann noch einer im Kreis Salü zwischen Lebach-Eidenborn und dem Hocksberg in Höhe vom Zollstock und in Neunkirchen in der Schlossstraße. Überall jeweils 30 erlaubt. Ja, und sonst ist aktuell nichts los. Ihr habt also freie Fahrt. Wenn ihr aber doch was gesehen habt, dann sagt mir gerne Bescheid. 0681 3909. Gute Fahrt. Kurz vor 9 Uhr am ersten Samstag hier im Mai auf Radio Salü. Also ich hoffe, ihr habt die Mai-Tour gut überstanden. Oder vielleicht spüren ja manche noch die Nachwirkungen von gestern. Wenn dem so ist, gute Besserung. Ich hoffe, es hat sich gelohnt. Macht euch also einen entspannten Samstag mit Dennis Lloyd, Ed Sheeran, Sophia and the Giants und mir. Ich bin Sarah Weyand. Guten Morgen.

Sophie and the Giants mit Paradise. Und jetzt was fürs gute Gefühl. Denn Nico Santos hat einen neuen Hit rausgebracht. Optimist. Und in dem Song soll es darum gehen, einfach mal den Blickwinkel zu ändern und sich nicht so von negativen Gedanken immer runterziehen zu lassen. Wurde auch ganz entspannt produziert mit ein paar sanften Gitarren. Und jetzt also zum Wachwerden Nico Santos mit Optimist. Hier auf Radio Salut.

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16: Hallo auf die Straßen. Die neuesten Blitzer stehen in Neunkirchen in der Hermannstraße von Spiesen-Elversberg auskommend. Außerdem in Saarbrücken-Bübingen, in der Saargemünderstraße und in Homburg-Bruchhof in der Heidebruchstraße. Hier sind 30 erlaubt. Alle anderen könnt ihr wie immer nachlesen auf salü.de oder in der App. Ja, und sonst ist nichts los auf den Straßen. Ihr habt also freie Fahrt. Wenn ihr aber doch was gesehen habt, dann ruft gerne an oder schreibt eine WhatsApp an die 0681 3909. Gute Fahrt.
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Falls ihr gestern auf der MyTour etwas verloren habt, ihr seid nicht allein damit. Der Oscar vom Dokumentarfilmer Pavel Talamkin, der ist gestern mal kurzzeitig verschwunden und das mitten auf der Reise von New York nach Frankfurt. Am Flughafen wurde die Trophäe nämlich aus Sicherheitsgründen aus dem Handgepäck genommen. Mit der Begründung, ja, es könnte theoretisch als zu gefährlich durchgehen. Also ging der Oscar dann brav ins Handgepäck und war dann erstmal weg. In Frankfurt kam dann nämlich der Schreck, oh weh, der Goldjunge ist nicht mehr da. Die gute Nachricht allerdings, der Oscar ist wieder aufgetaucht und bei der Airline in sicheren Händen. Die Übergabe folgt noch. Ja gut, wollte der Oscar wohl auch mal testen, wie sich so ein Drama wirklich anfühlt. Aber es gab ja ein Happy End. Wortwörtlich Oscar-reif.

Want You Back von NSYNC. Und gleich ab 10 gibt's einen Kulthit aus den 80ern von Roxette. The Look. Und was Aktuelles ist mit Milo.

0: gleich. Ja, auf Saarlands beste Musikmix.
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0: So ein richtig freundlicher Sonntag. Nein, Sarah, ein Samstagvormittag. Ja, ist perfekt, um jetzt entspannt mit der Sonne mal wach zu werden. Und vor allem warm wird es heute, bis zu 27 Grad. Also jetzt noch 15 Grad bei euch in St. Wendel und 17 in Gersheim.
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14: Ich bin Tanja Wagner. Gute Nachrichten vom Rettungseinsatz in der Ostsee. Der Buckelwal ist wieder frei und jetzt in der Nordsee unterwegs. Das teilte das Team der Privatinitiative mit. Er war auch auf Bildern eines Livestreams zu sehen. Der Wal sei gegen 9 Uhr nicht mehr im Lastkahn gewesen, sagte ein Teammitglied.
15: Gibt es nach Wochen des Bangens ein Happy End für den Buckelwal? Mehrere Male ist er in den letzten Wochen vor deutschen Küsten gestrandet. Zuletzt hatte das rund 12 Meter lange Tier 4 Wochen vor der Insel Pöhl bei Wismar gelegen. Gegen den Rat vieler Wissenschaftler und Tierschutzorganisationen hat eine private Initiative seit Mitte April versucht, den Wal zu bergen, um ihn lebend in die Nordsee oder den Atlantik zu bringen. Nun ist er in Freiheit, offen ist allerdings, ob der Wal überlebt. David Riemer, Redaktion.
14: Die US-Regierung ordnet den Teilabzug von Soldaten aus Deutschland an. Rund 5.000 von ihnen sollen in den nächsten 6 bis 12 Monaten verlegt werden. Der offizielle Grund: eine Prüfung der Truppenpräsenz in Europa.
16: Eine schmerzhafte Nachricht für Deutschland. Die US-Truppen sind geschätzt als Sicherheitsfaktor, als Wirtschaftsfaktor, aber auch in den Gemeinden vor Ort, als Nachbarn und im Sportverein. Rund 39.000 US-Soldaten sind aktuell im Land. Der Truppenabzug zeigt auch, wie dramatisch sich die Beziehung zwischen Kanzler Merz und Präsident Trump verschlechtert haben, und das in nur einer Woche. Montag hatte Merz den Präsidenten für seinen Krieg im Iran scharf kritisiert. Trump ätzte zurück und lässt jetzt Taten folgen. Jan-Christoph Freibert, Washington.
14: Bundesfinanzminister Klingbeil drückt bei der geplanten Einkommenssteuerreform aufs Tempo. Ich werde mein Reformkonzept in den kommenden Wochen vorlegen. Wir arbeiten mit Hochdruck daran, sagte der Vizekanzler der Süddeutschen Zeitung. Klingbeil bekräftigte, geplant sei eine deutliche Entlastung kleiner und mittlerer Einkommen. Diese Entlastung müsse aber realistisch finanziert werden. Spitzenverdiener mit 6-stelligen Gehältern müssten hierzu ihren Beitrag leisten. Die Polizei hat eine positive vorläufige Bilanz des 1. Mai in Berlin gezogen. Bei der großen Demonstration von Linken und Linksextremen wurden am Abend nach einer ersten Zählung nur 3 Festnahmen wegen Störungen verzeichnet, sagte ein Sprecher. Über den gesamten Tag gab es Festnahmen im mittleren 2-stelligen Bereich, sowohl bei den vielen Demos als auch bei den Straßenfesten und den Feiern in den Parks.
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0: Geblitzt wird zurzeit auf der A1 in Richtung Trier in Höhe Riegelsberg. Dann auf der A8 Pirmasens in Richtung Luxemburg zwischen Elversberg und dem Dreieck Friedrichsthal vor der Sulzbach-Talbrücke. 100 sind hier erlaubt. Und noch auf der B51 in Saarbrücken Richtung Burbach-Luisenthaler Straße. 30 sind hier erlaubt. Genau. So, dann hat es einen Unfall gegeben auf der A8 in Luxemburg Richtung Saarlouis bei der Einfahrt Merzig-Schwemling, und die Polizei ist noch nicht vor Ort, also fahrt da aktuell bitte etwas langsamer vorbei. Außerdem habe ich den Kreis Kaiserslautern zwischen dem Abzweig nach Würzbach und Schall-Odenbach, ich hoffe, es ist richtig ausgesprochen, in beiden Richtungen Gefahr durch Rinder auf der Fahrbahn. Das war's erstmal. Wenn ihr aber noch was gesehen habt, sagt mir gerne Bescheid. 0681 39 09. Kommt gut durch. Radio Salü am Samstag mit mir, Sarah Weyand. Hallöchen. Und ich möchte jetzt von euch wissen, wann habt ihr euch zuletzt mal was getraut? Also wann wart ihr wirklich so richtig mutig und habt etwas gemacht, wovor ihr eigentlich ziemlich viel Bammel hattet? Erzählt's mir gerne per WhatsApp-Sprachnachricht an die 0681 39 09. Und wir starten entspannt in die nächste Stunde. 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

0: Love Again von Dua Lipa. Also, ich bin ja letztens zum ersten Mal alleine mit dem Auto nach Belgien gefahren und war danach wirklich mega happy. Ich weiß, für viele ist das wahrscheinlich total normal, aber ich war einfach froh, dass ich es überlebt habe. Was war denn bei euch so ein Ich-hab-mich-überwunden-Moment? Carina aus Elversberg.
1: Eine Sache, die ich mich zuletzt getraut habe, war mein Auslandssemester. Und zwar war ich dafür dann ein halbes Jahr komplett auf mich alleine gestellt in einem Land, wo ich nicht mal die Sprache konnte. Deswegen war das auf jeden Fall etwas, wo ich es mir selbst sagen kann, gut gemacht.
0: Auf jeden Fall, gut gemacht. Auch die Aktion von Rosel aus St. Ingbert finde ich ziemlich cool.
2: Ja, hab mir ein Tattoo machen lassen. Habe ich schon 20 Jahre im Kopf und habe mich jetzt getraut.
0: Sehr geil. Also Mut steht uns auf jeden Fall ziemlich gut. Und wenn wir uns das schon alles trauen, was kommt dann als nächstes? Ha, vielleicht eine Reise auf den Mars oder so, wie auch immer. Jetzt gibt's The Look von Roxette hier auf Radio Salut.

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15: Hi auf die Straßen. Blitzer stehen in Neunkirchen in der Hermannstraße von Spiesen-Elversberg auskommend, in Saarbrücken-Bübingen in der Sagemünder Straße und in Überroth-Niederhofen bei Tholey in der Limbacher Straße. Achtung, im Kreis Kaiserslautern, die Landstraße zwischen dem Abzweig nach Würzbach und Schallodenbach, da in beiden Richtungen besteht Gefahr durch Rinder auf der Fahrbahn. Und etwas länger dauert es in der Provinzialstraße in Ennsdorf zwischen dem Buß und dem Kreisel am Bauhaus, ist aktuell dichter Verkehr. Ja, ca. 10 Minuten sind das länger. Wenn ihr noch was gesehen habt, sagt mir Bescheid, 0681 3909. Kommt gut durch.
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1: Noch bis am Sonntag gibt's in Bexbach die Camping-, Freizeit- und Automobilmesse. Da bin ich auch die Tage erst gewesen. Die feiert jetzt ihr 65. Jubiläum. Da gibt's ein vielfältiges Angebot rund um Camping, Karawanen, Outdoor-Ausstattung und Freizeitgestaltung allgemein. Also schaut euch aktuelle Fahrzeuge und Zubehör an, nehmt euch ein paar Reiseinspirationen oder fahrt mal beim ADAC Sim Racing ein paar Proberunden. Das alles noch bis am Sonntag um 18 Uhr. Und für alle Fans vom Mittelalter ist der mittelalterliche Frühlingsmarkt in Freisen bestimmt etwas. Da gibt's heute ein Ritterturnier vom European Horse Show Team mit Feuer- und Lichtshow. Und am Sonntag könnt ihr euer Können unter Beweis stellen beim Bogenschießturnier.
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0: von Jennifer Page. Früher hätte man Schwarm dazu gesagt. Ab 11 gibt's dann was Neues von Clüso.
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0: Und auch von Tiffany Arrows. Das und noch ganz, ganz viel mehr gibt's gleich hier auf Radio Salü.
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0: Ein blauer Himmel mit so ein paar harmlosen Schleierwolken, also richtig freundliches Wetter jetzt am Samstagvormittag. Zum Nachmittag hin können die Wolken dann etwas dicker werden. Jetzt aktuell sind es 18 Grad in Illingen und 19 in Saarlouis und bis zu 27 Grad sind heute auch noch drin, also wird ein warmer Samstag.
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16: Ich bin Tanja Wagner. Der Buckelwal ist in der Nordsee freigesetzt worden. Das teilte ein Teammitglied der deutschen Presseagentur mit. Auch beim Livestream-Anbieter News 5 war zu sehen, dass sich das Tier gegen 9 Uhr nicht mehr im Lastkahn befand. Der Konvoi befand sich heute früh etwa 70 Kilometer von Skagen entfernt im Skagerrak. Vor dem Freisetzen soll noch ein GPS-Sender angebracht worden sein, mit dem sich der künftige Standort des Wals erkennen ließe. Ob das gelang und der Sender Daten liefert, war zunächst unklar. Hohe Spritpreise, teurere Flüge und die Frage, soll der Staat gegensteuern? Die Chefin der Wirtschaftsweisen Monika Schnitzer warnt davor. In der Augsburger Allgemeinen kritisierte sie den Tankrabatt als Fehler und wirbt für gezieltere Hilfen statt pauschaler Entlastung.
17: Schnitzer sagt, hohe Preise haben auch eine Funktion. Sie zeigen, dass Energie knapp ist und bringen Menschen dazu, weniger zu verbrauchen. Deshalb hält sie breite Entlastungen für den falschen Weg. Stattdessen sollten gezielt diejenigen unterstützt werden, die wirklich Hilfe brauchen. Mit Blick auf den Sommer warnt sie außerdem, teureres Kerosin könnte Flüge verteuern. Urlaub wird also wohl für viele spürbar teurer. Insgesamt rechnet sie damit, dass die Folgen der Ölkrise die Preise weitertreiben. Zoe Tassovali, Redaktion.
16: Verteidigungsminister Pistorius nimmt den angekündigten Teilabzug von US-Soldaten aus Deutschland gelassen. Die Präsenz amerikanischer Soldaten in Europa und besonders in Deutschland ist in unserem und im Interesse der USA, sagte Pistorius der deutschen Presseagentur. Zugleich machte er deutlich, dass die Entscheidung nicht unerwartet kommt. Wie gut kommen wir eigentlich miteinander klar? Da sind viele Menschen skeptisch. Mehr als 2/3 bewerten das soziale Miteinander in Deutschland sogar als schlecht. Das zeigt eine Umfrage für die DAK Gesundheit.
4: Fast 70% der Befragten haben den Zusammenhalt und das Zusammenleben in der Gesellschaft mit schlecht oder sehr schlecht bezeichnet. Ein Plus von 6 Prozentpunkten im Vergleich zum Vorjahr. Viele beklagen vor allem mehr Beleidigungen, Respektlosigkeit und Aggressivität, besonders im öffentlichen Raum und in sozialen Netzwerken. David Riemer, Redaktion.
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0: Blitzer stehen in Bexbach-Höschen in der Saab-Pfalz-Straße Richtung Waldmoor, dann in Mittlosheim in der Ortsdurchfahrt und auf der A1 in Richtung Trier in Höhe Riegelsberg. So, Achtung im Kreis Kaiserslautern. Die Landstraße zwischen dem Abzweig nach Würzbach und Schallodenbach. Da sind in beiden Richtungen immer noch Rinder auf der Fahrbahn. Hier bitte ganz besonders aufpassen. Und 10 Minuten länger dauert es auf der B51, die Provinzialstraße in Ensdorf. Wenn ihr noch was für mich habt, dann meldet's gerne rein. 0681 39 09. Weiterhin eine gute Fahrt. Kurz vor 11 am Samstag hier auf Radio Salü. Und was war eigentlich die ganze Woche hier im Saarland so los? Damit ihr top informiert seid, gibt's in 10 Minuten den Wochenrückblick mit der Saarbrücker Zeitung. Vorher gibt's Rico Rayama und jetzt Somber mit Homewrecker. Ich bin Sarah Weyand und wünsche euch einen schönen Samstag.

0: Was ging diese Woche im Saarland so ab? Hedda Engel aus den Radios Salü Nachrichten weiß Bescheid.
1: Gleich zum Auftakt der Woche gab es eine ziemliche Überraschung. Das Verwaltungsgericht Koblenz hat die Grenzkontrollen zwischen Deutschland und Luxemburg für rechtswidrig erklärt. Jannik Böffel ist Chefkorrespondent in der Landespolitik bei der Saarbrücker Zeitung.
2: Ja, das kann man wohl einen juristischen Paukenschlag nennen. Vielleicht kurz zur Vorgeschichte. Ein Saarbrücker Professor ist an der Grenze in Schengen, an der deutsch-luxemburgischen Grenze, kontrolliert worden. Symbolträchtigerweise auf dem Rückweg von einer Festveranstaltung zu 40 Jahren Schengen. Es war nicht seine erste Kontrolle, aber diesmal hat er gesagt, mir langt es, ich ziehe vor Gericht. Und dieses Verwaltungsgericht Koblenz hat ihm jetzt Recht gegeben und das in einer sehr, sehr grundsätzlichen Entscheidung. Und hat dem Bundesinnenministerium einiges ins Stammbuch geschrieben, hat gesagt, diese Grenzkontrollen sind rechtswidrig, unionsrechtswidrig, weil sie einerseits schlecht begründet sind und weil auch eigentlich die Flüchtlingszahlen das aktuell nicht hergeben zu kontrollieren. Also so eine sehr deutliche Entscheidung.
1: Und was heißt das jetzt? Fallen die Kontrollen weg?
2: Na, wer jetzt hofft, dass der Stau wegfällt, den muss man leider enttäuschen, denn das Bundesinnenministerium beruft sich darauf, dass es eben nur eine Einzelfallentscheidung war. Also will es die Grenzkontrollen fortsetzen. Tatsächlich könnte eigentlich nur der Europäische Gerichtshof diese Grenzkontrollen grundsätzlich stoppen. Das heißt, an den Grenzübergängen wird es immer wieder weiterhin zu Stau kommen.
1: Und dann ist ein alter Bekannter zurück in der saarländischen Politik, Yorgos Chatzimarkakis. Was hat's denn damit auf sich?
2: Ja, eine ziemliche Überraschung, selbst für profunde Kenner der Landespolitik. Yorgos Chatzimarkakis, genannt Schatzi, ist zurück in der FDP. Der war tatsächlich in den 90er Jahren mal eine große Nummer bis in die frühen 2000er, war mal die rechte Hand des Vizekanzlers Klaus Kinkel, war im Bundesvorstand der FDP, ist dann aber 2014 ausgetreten, zwischendrin relativ erfolglos, hat er mal in Griechenland eine eigene Partei gegründet, war dann Mitglied in der ÖDP, der Ökologischen Partei. Und jetzt ist er plötzlich wieder zurück im Saarland in der FDP. Er nennt es der Schoß der Familie, der ihn wieder aufgenommen hat, in den er wieder zurück ist. Also ein großer, für saarländische Verhältnisse großer Name, ist wieder zurück in der Landespolitik.
1: Vielen Dank, Jannik Böffel, Chefkorrespondent in der Landespolitik bei der Saarbrücker Zeitung.

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1: Hi ins Auto. Blitzer stehen in Mittellosheim in der Ortsdurchfahrt, in Saarbrücken-Bübingen in der Saargemünder Straße und in Bexbach-Höchen in der Saarpfalzstraße in Richtung Waldmoor. Die Sabrina hat mir reingemeldet, es hat einen Unfall gegeben. Auf der A8 in Luxemburg Richtung Merzig vor dem Tunnel Pellinger Berg hat es geknallt. Polizei ist auch vor Ort, aber es staut sich aktuell zurück. Danke an dich, Sabrina. Und auch der Andreas hat mir einen Unfall gemeldet in Völklingen auf der Carolinabrücke. Am besten also diese Straße gerade umfahren. Außerdem kleiner Stau noch auf der B51, die Provinzialstraße in Ensdorf. Ja, müsst ihr aktuell circa 18 Minuten länger einplanen. Das war's vom Verkehr. Wenn ihr aber noch was habt, sagt gerne Bescheid. 0681 39 09. Weiterhin eine gute Fahrt.
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1: Gefährlich von Bad Moms J auf Radio Salü. Auch so war ein verrückter Fall am Flughafen in Bangkok. Da hat eine 19-Jährige aus Taiwan versucht, 30 lebende Schildkröten am Körper zu schmuggeln und all die waren mit Klebeband einfach fixiert. Am Flughafen sind dann aber die Sicherheitsleute trotzdem misstrauisch geworden und haben bei der Kontrolle mehrere Beutel entdeckt und darin ja insgesamt eben 30 indische Sternschildkröten. Der Handel mit diesen Tieren bringt zwar sehr viel Geld, ist aber natürlich streng verboten und die meisten haben es auch echt gut überlebt. Die Frau wurde festgenommen und jetzt wird gegen sie ermittelt. Also Leute, bitte macht sowas nicht. Also da hätte doch wirklich ein Kühlschrankmagnet als Souvenir völlig ausgereicht.

0: Die Backstreet Boys, quit playing games with my heart. 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
0: Ein sonniger Samstag heute, perfekt für ein Eis. Über den Mittag können Wolken von Lothringen her aufziehen und dann kann es mal hier und da, aber nicht überall, mal einen kurzen Regenschauer geben. So vor allem Richtung Hochwald und Mosel etwa. Und warm wird es heute, bis zu 27 Grad. Jetzt sind es 19 Grad in Nohfelden und 21 in Lebach.
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20: Ich bin Tanja Wagner. Gute Nachrichten vom Rettungseinsatz in der Ostsee. Der Buckelwal ist wieder frei und jetzt in der Nordsee unterwegs. Das teilte das Team der Privatinitiative mit. Er war auch auf Bildern eines Livestreams zu sehen. Der Wal sei gegen 9 Uhr nicht mehr im Lastkahn gewesen, sagte ein Teammitglied.
21: Gibt es nach Wochen des Bangens ein Happy End für den Buckelwal? Mehrere Male ist er in den letzten Wochen vor deutschen Küsten gestrandet. Zuletzt hatte das rund 12 Meter lange Tier 4 Wochen vor der Insel Pöhl bei Wismar gelegen. Gegen den Rat vieler Wissenschaftler und Tierschutzorganisationen hat eine private Initiative seit Mitte April versucht, den Wal zu bergen, um ihn lebend in die Nordsee oder den Atlantik zu bringen. Nun ist er in Freiheit, offen ist allerdings, ob der Wal überlebt. David Riemer, Redaktion.
20: Die US-Regierung ordnet den Teilabzug von Soldaten aus Deutschland an. Rund 5.000 von ihnen sollen in den nächsten 6 bis 12 Monaten verlegt werden. Der offizielle Grund: eine Prüfung der Truppenpräsenz in Europa.
1: Eine schmerzhafte Nachricht für Deutschland. Die US-Truppen sind geschätzt als Sicherheitsfaktor, als Wirtschaftsfaktor, aber auch in den Gemeinden vor Ort, als Nachbarn und im Sportverein. Rund 39.000 US-Soldaten sind aktuell im Land. Der Truppenabzug zeigt auch, wie dramatisch sich die Beziehungen zwischen Kanzler Merz und Präsident Trump verschlechtert haben, und das in nur einer Woche. Montag hatte Merz den Präsidenten für seinen Krieg im Iran scharf kritisiert. Trump ätzte zurück und lässt jetzt Taten folgen. Jan-Christoph Freibert, Washington.
20: Bundesfinanzminister Klingbeil drückt bei der geplanten Einkommenssteuerreform aufs Tempo. Ich werde mein Reformkonzept in den kommenden Wochen vorlegen. Wir arbeiten mit Hochdruck daran, sagte der Vizekanzler der Süddeutschen Zeitung. Klingbeil bekräftigte, geplant sei eine deutliche Entlastung kleiner und mittlerer Einkommen. Diese Entlastung müsse aber realistisch finanziert werden. Spitzenverdiener mit 6-stelligen Gehältern müssten hierzu ihren Beitrag leisten. Die Polizei hat eine positive vorläufige Bilanz des 1. Mai in Berlin gezogen. Bei der großen Demonstration von Linken und Linksextremen wurden am Abend nach einer ersten Zählung nur 3 Festnahmen wegen Störungen verzeichnet, sagte ein Sprecher. Über den gesamten Tag gab es Festnahmen im mittleren 2-stelligen Bereich, sowohl bei den vielen Demos als auch bei den Straßenfesten und den Feiern in den Parks.
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12: Hi ins Auto. Blitzer stehen in Saarlouis-Roden am Bahndamm. Hier sind erlaubte 30. In Saarbrücken-Bübingen in der Saar-Geminder-Straße. Auch hier dürft ihr 30 fahren. Und in Bexbach-Höschen, die Saar-Pfalz-Straße in Richtung Waldmoor. Hier genau auch 30. Achtung, auf der A8 Luxemburg in Richtung Saarlouis, da hat es einen Unfall vor dem Tunnel Pellinger Berg gegeben. Polizei ist vor Ort, aber es staut sich jetzt etwas zurück. Noch einen Unfall gab es in Völklingen an der Carolina-Brücke. Am besten diese Straße aktuell umfahren. 12 Minuten dauert es länger auf der B51, das ist die Provinzialstraße in Ensdorf. Und auf der Landstraße zwischen Freisen und Eichsweiler hat es einen Wildunfall gegeben. Hier auch aktuell bitte langsam fahren. Wenn ihr noch was habt vom Verkehr, Staus oder Blitzer, sagt mir gerne Bescheid. 0681 39 09. Kommt gut durch. Der Samstagmittag hier auf Radio Salü und viele erholen sich bestimmt noch von der Mai-Tour gestern. War dann wahrscheinlich was Gutes. Also macht das mal ganz entspannt heute. Gleich haben wir neue Musik von Boss am Start. Außerdem gibt's Bibi Rexha, Kato, John, Addison Rae und ganz viele weitere diese Stunde. Ich bin Sarah Weyand. Hi!

0: Sänger Bosse hat schon zehn Alben in 21 Jahren. Jetzt wollte ich schon genau umgekehrt die Zahl sagen. Also 10 Alben in 21 Jahren hat er rausgebracht. Und da waren viele Hits dabei. Zum Beispiel dieser Kracher hier.
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0: Und jetzt kommt Stabile Poesie. Das ist so ein Motivationsalbum. Dabei geht es um Veränderungen und Loslassen, Weitermachen. Der Song Schönheit erkennen davon, das ist eine Aufforderung, dass man nicht einfach stehen bleiben soll, sondern gefälligst handeln. Und da hören wir jetzt mal rein. Hier auf Radio Salü Bosse mit Schönheit erkennen.

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8: Einen neuen Blitzer hat mir die Pita gemeldet. Danke an dich. Der steht auf der A1 in Richtung Eppelborn nach der Abfahrt von der Heid. Außerdem einer im Kreis Salü zwischen Lebach-Eidenborn und Hoxberg, Höhe Zollstock. Und ein letzter auf der A620 Saarbrücken Richtung Salü in Höhe Güningen in der Baustelle. 60 sind hier erlaubt. Alle anderen könnt ihr wie immer nachlesen auf salü.de oder in der App. Achtung, A620 Saarbrücken Richtung Salü, Ausfahrt Saarbrücken Westspangenbrücke, steht ein kaputtes Auto auf dem Abbiegestreifen und da sind jetzt aktuell Menschen auf der Fahrbahn. Dann gab es einen Unfall auf der A8 in Luxemburg Richtung Salü vor dem Tunnel Pellinger Berg. Polizei ist auch vor Ort, aber es staut sich jetzt zurück dort. Und in Völkling hat es auch geknallt auf der Carolinabrücke. Am besten diese Umgebung jetzt aktuell vermeiden. Wenn sonst noch was ist, Staus oder Blitzer, irgendwas gesehen habt, was nicht auf die Straße gehört, meldet mir gerne rein. 0681 3909. Anrufen oder einfach eine Nachricht über WhatsApp schreiben. Weiterhin eine gute Fahrt.
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Alex Rowan, Fever Dream. Und jetzt kommt schon wieder was Neues auf den Markt. Lego bringt nämlich Fußballstars raus, wie Cristiano Ronaldo, Lionel Messi oder auch den WM-Pokal. Ja, die Modelle sind zum Bauen und Ausstellen, inklusive Minifiguren und typischen Details auch der Spieler. An sich ziemlich süß, sehen auch optisch wirklich gut aus. Aber das Problem, was ich persönlich jetzt daran sehe, man kann mit denen überhaupt nicht spielen. Denn fertig zusammengebaut, machen die sich viel besser so als Deko-Objekt im Regal, als dass man die wirklich benutzen kann. Also perfekt für Fußballfans und für Sammler, aber weniger was für klassische Lego-Bauer oder auch für Kinder, die das gerne nutzen möchten. Also weniger dribbeln, mehr Staubwischen. Ist ja auch eine Art von Sport, ne? Jetzt gibt es Tampa City mit Safe Rare hier auf Radio Salut.

0: White Keys, Dominik Feig. Gleich gibt's Justin Timberlake für euch. So if I get jealous, I can't help it. Erstmal ein bisschen entspannt. Und dann kommt ein wichtiges Mantra von den Ärzten.
1: Lass die Leute reden und hör einfach nicht hin. Die meisten Leute haben ja gar nicht.
0: Meine Motivation für jeden Tag eigentlich. Das und mehr gibt's gleich nach 1 hier auf Radio Salü.
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0: Ein richtig freundliches Wetter auf den Samstag mit bis zu 27 Grad. Also gönnt euch ein eiskühles Getränk, einen Schwenker oder nach was euch auch ist. Gönnt euch auf jeden Fall. Denn gegen Nachmittag, da können die Wolken wieder etwas dicker werden und es kann auch stellenweise regnen, so Richtung Hochwald und Mosel. Muss aber nicht. Drücken wir mal die Daumen. Jetzt sind es 23 Grad in Merzig und 24 hier bei uns in Saarbrücken.
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10: Ich bin Tanja Wagner. Der Buckelwal ist in der Nordsee freigesetzt worden. Das teilte ein Teammitglied der deutschen Presseagentur mit. Auch beim Livestream-Anbieter News 5 war zu sehen, dass sich das Tier gegen 9 Uhr nicht mehr im Lastkahn befand. Der Konvoi befand sich heute früh etwa 70 Kilometer von Skagen entfernt im Skagerrak. Vor dem Freisetzen soll noch ein GPS-Sender angebracht worden sein, mit dem sich der künftige Standort des Wals erkennen ließe. Ob das gelang und der Sender Daten liefert, war zunächst unklar. Hohe Spritpreise, teurere Flüge und die Frage, soll der Staat gegensteuern? Die Chefin der Wirtschaftsweisen Monika Schnitzer warnt davor. In der Augsburger Allgemeinen kritisierte sie den Tankrabatt als Fehler und wirbt für gezieltere Hilfen statt pauschaler Entlastung.
6: Schnitzer sagt, hohe Preise haben auch eine Funktion. Sie zeigen, dass Energie knapp ist und bringen Menschen dazu, weniger zu verbrauchen. Deshalb hält sie breite Entlastungen für den falschen Weg. Stattdessen sollten gezielt diejenigen unterstützt werden, die wirklich Hilfe brauchen. Mit Blick auf den Sommer warnt sie außerdem, teureres Kerosin könnte Flüge verteuern. Urlaub wird also wohl für viele spürbar teurer. Insgesamt rechnet sie damit, dass die Folgen der Ölkrise die Preise weitertreiben. Zoe Tassovali, Redaktion.
10: Verteidigungsminister Pistorius nimmt den angekündigten Teilabzug von US-Soldaten aus Deutschland gelassen. Die Präsenz amerikanischer Soldaten in Europa und besonders in Deutschland ist in unserem und im Interesse der USA, sagte Pistorius der deutschen Presseagentur. Zugleich machte er deutlich, dass die Entscheidung nicht unerwartet kommt. Wie gut kommen wir eigentlich miteinander klar? Da sind viele Menschen skeptisch. Mehr als 2/3 bewerten das soziale Miteinander in Deutschland sogar als schlecht. Das zeigt eine Umfrage für die DAK Gesundheit.
11: Fast 70% der Befragten haben den Zusammenhalt und das Zusammenleben in der Gesellschaft mit schlecht oder sehr schlecht bezeichnet. Ein Plus von 6 Prozentpunkten im Vergleich zum Vorjahr. Viele beklagen vor allem mehr Beleidigungen, Respektlosigkeit und Aggressivität. Besonders im öffentlichen Raum und in sozialen Netzwerken. David Riemer, Redaktion.
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0: Hallöchen ins Auto. Blitzer stehen auf der A1 in Richtung Eppelborn. Nach der Abfahrt von der Heid hat die Peter gemeldet. Dankeschön an dich. Dann auf der Kreis Salui zwischen Lebach-Eidenborn und Hoxberg in Höhe vom Zollstock und noch in Neunkirchen in der Schlossstraße. 30 sind hier erlaubt. So, im Verkehr hat mir die liebe Kollegin Christine Strobel aus den Nachrichten was reingeschickt.
13: A620 Salui Richtung Saarbrücken, Höhe Ausfahrt 9 Völklingen, beziehungsweise kurz hinter der Ausfahrt 9. Da wird es einspurig und wo es noch zweispurig ist, kurz bevor es einspurig wird, da ist ein Auto liegen geblieben. Das heißt, das muss man jetzt irgendwie umfahren. Und einfach da ein bisschen vorsichtig machen, dass die Leute da nicht voll reinkrachen.
0: Yes, danke an dich, Christine. Dann habe ich noch die A8 in Luxemburg Richtung Salui, da hat es geknallt. Vor dem Tunnel Pellinger Berg, Polizei ist auch vor Ort, gibt aber aktuell etwas Rückstau und noch einen Unfall in Völklingen auf der Carolinabrücke, hat der Andreas Bescheid gesagt. Diese Straße am besten aktuell auch umfahren. Stau noch zwischen der Ausfahrt Völklingen und Saarbrücken-Klarental. Und die B51 habe ich die Provinzialstraße zwischen Buß und dem Kreisel am Bauhaus. Hier dauert es auch nochmal 10 Minuten länger. Das war's schon mal, war ja auch schon eine ganze Menge. Wenn ihr trotzdem sagt, da war noch was, das hast du nicht gemeldet, dann sagt mir gerne Bescheid. 0681 39 09. Weiterhin eine gute Fahrt.

13 Uhr am Samstag hier auf Radio Salü. Gleich gibt's mal neue Musik von Meghan Trainor. Außerdem mit im Gepäck haben wir diese Stunde Harry Styles, Tate McRae, Justin Timberlake und das alles mit mir. Ich bin Sarah Weyand. Hi!

I'm selfish. Selfish von Justin Timberlake. Und jetzt kommt eine Frau zu uns. Denn Meghan Trainor ist zurück. Und die hat ja mit Hits wie dem hier schon weltweit abgeräumt. Kennt ihr ja mit Sicherheit alle. Und jetzt ist sie wieder da mit ihrem neuen Album Toy With Me. Und dabei geht's um Selbstbestimmung, Freiheit und ganze Menge Selbstbewusstsein. Ich mag aus dem Album den Song Delulu. Also das Wort Delulu wird ja oft benutzt, wenn man jemanden oder etwas so als verrückt bezeichnet. Aber so auch süß, ne? Nicht beleidigend. Und so klingt es auch. Entspannt und leicht Delulu. Mein Kollege Otti meinte die Tage so zu mir, ja, Delulu passt wirklich gut zu dir. Ja. Dankeschön. Deshalb gibt's das jetzt. Meghan Trainor auf Radio Salut mit Delulu.

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1: Blitzer steht auf der A1 in Richtung Eppelborn nach der Abfahrt von der Heid. Dann in Neunkirchen in der Schlossstraße und in Saarlouis-Roden am Bahndamm. Hier sind 30 erlaubt. Übrigens als kleine Info hat die Kate mir reingeschrieben, bitte sensibilisiert nochmal die Leute, bei Hitze weder Auto noch Kinder im Auto zu lassen. Hat sie wohl gerade beobachtet beim Didl, da war ein Hund in der vollen Sonne und alle Scheiben waren zu. Aber zum Glück kam die Polizei zeitnah und alles ging gut aus. Aber nehmt es euch bitte zu Herzen. Dankeschön, Kate. Kommen wir zum Verkehr. Da hat mir die Kollegin aus den Nachrichten, Christine Strobel, was reingesprochen.
12: A620 Saarlouis Richtung Saarbrücken, Höhe Ausfahrt 9 Völklingen, beziehungsweise kurz hinter der Ausfahrt 9. Da wird es einspurig und wo es noch zweispurig ist, kurz bevor es einspurig wird, da ist ein Auto liegen geblieben. Das heißt, das muss man jetzt irgendwie umfahren. Und einfach da ein bisschen vorsichtig machen, dass die Leute da nicht voll reinkrachen.
1: Danke an dich. Einen kleinen Stau gibt's noch. A620 Saarlouis Richtung Saarbrücken zwischen Völkling Ost und Saarbrücken Gersweiler 3 Kilometer. Ja, circa 8 Minuten dauert's hier länger. Und die gute Nachricht zum Schluss. Der Andreas schreibt mir nochmal, die Carolinabrücke in Völkling ist jetzt wieder frei. Dankeschön an dich. Wenn ihr noch was habt, sagt gern Bescheid. 0681 3909. Gute Fahrt.
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1: Morgen gibt's den verkaufsoffenen Sonntag in der Saarbrücker City von 13 bis 18 Uhr. Dabei könnt ihr gemütliches Sonntagsshopping in der gesamten Innenstadt machen. Viele Geschäfte sind außer der Reihe geöffnet. Trinkt dabei gemütlich einen Kaffee am St. Johanner Markt. Spaziert einfach mal durch die Altstadt und verschiedene Einkaufsstraßen. Entdeckt besondere Schnäppchen und Angebote und genießt einfach einen Einkaufsbummel in entspannter Sonntagsatmosphäre. Und morgen gibt's das Konzert von Viviana Migliotti, die auch dieses Jahr bei The Voice of Germany dabei war. Los geht's ab 19 Uhr in der Eisenbahnhalle in Losheim und Viviana hat das Erlebnis selbst einmal für euch zusammengefasst.
2: Freut euch auf einen ganz besonderen Abend mit meinen eigenen Songs, echte Geschichten aus dem Leben, die ich mit euch teile und zeitlose Klassiker. Es wird eine Mischung aus persönlichen Einblicken und Musik, die berührt und auch einlädt, die Gedanken einfach mal schweifen zu lassen und wirklich zu fühlen. Und ein ganz besonderes Highlight, an diesem Abend feiere ich die Live-Premiere meines neuen Songs, der genau an diesem Tag erscheint. Mein Konzert Sternstaub ist also genau für dich, wenn du einen gefühlvollen, magischen Abend erleben möchtest.
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17: Was ein Wetter heute. Ganz viel Sonne und meistens auch trocken. Zum Nachmittag hin haben sich ein paar dickere Wolken aus Lothringen angekündigt. Dadurch kann es hier und da mal zu Schauern kommen, muss aber nicht. Auf jeden Fall wird es heute warm, bis zu 27 Grad. Jetzt sind es schon 23 in Weißkirchen und 24 bei euch in St. Ingbert.
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18: Ich bin Thomas Brock. Nach der Ankündigung der USA, Soldaten aus Deutschland abzuziehen, bleibt Verteidigungsminister Pistorius gelassen. Die Präsenz amerikanischer Truppen liege im Interesse beider Seiten, sagte Pistorius. Gleichzeitig betonte er, dass dieser Schritt nicht überraschend komme.
19: Pistorius macht klar, Deutschland und die USA arbeiten militärisch weiter eng zusammen, etwa in Ramstein in Rheinland-Pfalz oder Grafenwöhr in Bayern. Dort geht es auch um Einsätze in Europa, Afrika und dem Nahen Osten. Gleichzeitig sieht Pistorius Europa stärker in der Pflicht. Die NATO müsse europäischer werden, sagt er. Heißt konkret, Europa soll mehr Verantwortung für die eigene Sicherheit übernehmen. Zoe Tassovali, Nachrichtenredaktion.
18: Der mehrfach an Ostseeküsten gestrandete Buckelwal ist wieder im offenen Meer. In welche Richtung er schwimmt oder wie es ihm geht, ist aber unklar. Peildaten seien bei der Initiative mehrfach angefordert worden. Bislang habe man nichts, sagte eine Sprecherin des Umweltministeriums in Mecklenburg-Vorpommern. Sollte es Daten geben, sollen diese auch nicht an die Allgemeinheit gelangen. Der Schiffskonvoi hatte das Tier heute früh im Skagerrak freigesetzt. Der Tankrabatt kommt nicht in Gänze bei den Verbrauchern an. Laut ADAC haben die Mineralölkonzerne die Steuersenkung von knapp 17 Cent pro Liter am ersten Tag nicht komplett an die Autofahrer weitergegeben. Unterdessen reißt die Kritik an den Entlastungen nicht ab. Die Chefin der Wirtschaftsweisen Schnitzer spricht von einem großen Fehler.
13: Sprit ist teuer, weil er knapp ist. Da hilft nur weniger verbrauchen, sagt Schnitzer gegenüber der Augsburger Allgemeinen. Der Staat solle nicht ständig versuchen, jeden Preisschock abzufedern, sondern gezielt die unterstützen, die auch wirklich Hilfe benötigten. Laut ADAC gingen die Preise für Sprit gestern nur um etwa 13 Cent zurück. Die Branche hatte argumentiert, dass sich in den Tanks vieler Tankstellen noch Kraftstoff zu den alten Steuersätzen befindet. Tanja Wagner, Nachrichtenredaktion.
18: Nach einem mehrstündigen Rettungseinsatz ist die Leiche eines Mannes aus den Tiefen der Falkensteiner Höhle auf der Schwäbischen Alb geborgen worden. Die Gruppe, mit der der Mann gestern unterwegs war, hatte die Höhle bereits zuvor verlassen. Der Mann war wegen eines medizinischen Vorfalls in der schwer zugänglichen Höhle gestorben.
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17: Schön angepasst fahren. Es blitzt in Saloy-Roden am Bahndamm. Hier sind 30 erlaubt. Auf der A1 in Richtung Trier in Höhe Riegelsberg und in Neunkirchen in der Hermannstraße von Spiesen-Elversberg aus kommend. Vorsichtig auf der A6 Saarbrücken Richtung Kaiserslautern. Zwischen Saarbrücken-Fechingen und St. Ingbert-West, da liegen Gegenstände auf der Fahrbahn. Dann im Kreis Kaiserslautern auf der Landstraße zwischen Abzweig nach Würsbach und Schalodenbach. Da besteht in beiden Richtungen Gefahr durch Rinder auf der Fahrbahn. Und ich habe einen Stau für euch auf der A620 Saloy Richtung Saarbrücken. Zwischen Saarbrücken-Klarental und Saarbrücken-Gersweiler aktuell 1 Kilometer. Ja, 5 Minuten länger. Ich hoffe, so viel Zeit ist heute auf den Samstag noch drin. Wenn ihr noch Staus oder Blitzer für mich habt, dann sagt mir gerne Bescheid. 0681 3909. Weiterhin eine gute Fahrt. Und schon wieder gibt es ein Comeback. Aber diesmal nicht in der Musik, sondern Ur-Bachelor Paul Janke. Der kommt nach 15 Jahren zurück und ist, ja, plötzlich wieder ein Bachelor. Infos dazu gibt's gleich nach Cascada, Felix Yen, Make a Chance und Purple Disco Machine. Ich bin Sarah Weyand und wünsche euch einen wundervollen Samstag.

0: Es ist eine dicke Überraschung für alle Reality-Fans. Der als Ur-Bachelor bekannt gewordene Paul Janke kehrt zurück in die RTL-Dating-Show nach rund 15 Jahren. Das Comeback als Bachelor, also ist wirklich jetzt eine Premiere in Deutschland, die Janke selbst ziemlich glücklich macht, hat er erzählt.
1: Ist für mich natürlich eine Riesenehre, ehrlich gesagt auch. Ich freue mich riesig auf das Abenteuer. Es war damals schon mit die schönste Zeit. Und dass ich das jetzt nochmal ein zweites Mal erleben darf, freut mich natürlich.
0: 44 Jahre ist Janke mittlerweile und inzwischen auch wieder Junggeselle. Auf welchen Frauentyp steht er eigentlich heute so?
1: Ich würde mich da auch gar nicht mehr beschränken. So, damals habe ich immer gesagt, ja, ich stehe eher so auf den südländischen Typ oder so. Wenn ich mir jetzt die letzten Frauen angucke, die waren alle blond. Ja. Insofern, ob lange Haare, blonde Haare, ob super sportlich, ob nicht sportlich. Ich glaube, das Gesamtpaket muss am Ende des Tages stimmen. Da würde ich mich jetzt optisch gar nicht festlegen. Ich mag fröhlich sein, ich mag Spaß am Leben haben. Aber ansonsten bin ich da komplett offen.
0: Sehr gut. Offen für alles bietet auf jeden Fall mehr Möglichkeiten. Das neue Format soll den Titel Der Bachelor Pauls zweite Chance tragen. Die Kandidatinnen, die wissen vorab, wer der Bachelor sein wird. Aber wann die Show ausgestrahlt wird, das ist noch nicht bekannt. Dann kann er also bald wieder fröhliche Rosen verteilen. Und wenn es nochmal nicht klappt, dann gibt es bestimmt so 2041 dann die Staffel Der Bachelor aller guten Dinge sind drei. Naja, manche sammeln eben Briefmarken. Er macht's mit Bachelor-Staffel. Hier geht's jetzt weiter mit den Goo Goo Dolls und Iris hier auf Radio Salü.

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5: Geblitzt wird in Neunkirchen in der Hermannstraße von Spiesen-Elversberg aus kommend, in Homburg-Bruchhof in der Heidebruchstraße und in Saarbrücken-Bübingen in der Sagemünder Straße. Ich fange mal an mit der guten Nachricht. A6 Saarbrücken Richtung Kaiserslautern, Talbrücke Fechingen ist wieder frei, da wurde alles geräumt. Dann hat der Mike mir was von der A8 gemeldet.
6: Hi, passen wir auf, Dreieck Friedrichsthal Fahrtrichtung Richtung Saarlouis, und da steht ein Auto auf der Brücke mit einer Panne mittendrin. Also mitten auf der Strecke.
5: Danke, Mike, fürs Melden. Außerdem noch ein Stau auf der A620 Saarlouis Richtung Saarbrücken zwischen Völklingen-Ost und Saarbrücken-Gersweiler. Aktuell 3 Kilometer Stau. Ja, 5 Minuten länger. Ich hoffe, so viel Zeit ist heute noch drin. Wenn ihr aber noch was gesehen habt, sagt mir gerne Bescheid. 0681 3909. Weiterhin eine gute und sichere Fahrt.
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Die neue Single von Frieda Gold ist so ein ruhiger, ehrlicher Song über das Annehmen. Von dem, was war und auch von dem, was noch kommt im Leben. Und damit tun wir uns bestimmt auch alle manchmal etwas schwer, oder? Also ich auf jeden Fall. Vorgestellt hat sie es bei Sing meinen Song, das Tauschkonzert. Und diese warme Stimmung, finde ich, passt jetzt perfekt, um am Nachmittag einfach mal ein bisschen zu entspannen. Hiermit verabschiede ich mich für heute. Ich bin Sarah Weyand und bin jetzt raus. Macht euch noch einen schönen Samstag, denn es ist euer Leben. Genau jetzt mit Frieda Gold und ihrem neuen Song Mein Leben.

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9: Die Sonne knallt und der Himmel ist blau, also perfekt. Meistens wird es auch heute trocken bleiben, aber der ein oder andere Schauer sind jetzt zum Nachmittagabend hin nicht ausgeschlossen, weil da werden aus Lothringen ein paar dicke Wolken rüberkommen. Wird aber, wenn es regnet, eher so Richtung Hochwald und Mosel der Fall sein. Bis zu 27 Grad sind heute drin, also schon mal ordentlicher Vorgeschmack auf den Sommer. Und die haben wir schon fast erreicht mit 25 Grad in Neunkirchen und 26 in Saloy, der Stadt des Sonnenkönigs.
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10: Ich bin Thomas Brott. Die Spannungen zwischen den USA und Deutschland verschärfen sich weiter. Nach dem Streit zwischen US-Präsident Trump und Kanzler Merz hat Washington jetzt einen Teilabzug von Soldaten aus Deutschland angekündigt. Rund 5.000 US-Soldaten sollen in den kommenden Monaten verlegt werden.
11: Für Deutschland hätte das zunächst keine direkten Folgen für die Sicherheit, aber politisch ist das ein deutliches Signal. Die USA könnten ihre Rolle in Europa zurückfahren. Gleichzeitig treffen solche Entscheidungen auch die Regionen vor Ort, denn US-Stützpunkte sind wichtige Arbeitgeber und bringen viel Geld in die Umgebung. Ob der Teilabzug wirklich kommt, ist allerdings noch offen. Es gibt Hürden im US-Kongress und die Regierung könnte die Ankündigung auch als Druckmittel einsetzen. Zoe Tassovali, Nachrichtenredaktion.
10: Der mehrfach an Ostseeküsten gestrandete Buckelwal ist wieder im offenen Meer. In welche Richtung er schwimmt oder wie es ihm geht, ist aber unklar. Peildaten seien bei der Initiative mehrfach angefordert worden. Bislang habe man nichts, sagte eine Sprecherin des Umweltministeriums in Mecklenburg-Vorpommern. Sollte es Daten geben, sollen diese auch nicht an die Allgemeinheit gelangen. Der Schiffskonvoi hatte das Tier heute früh im Skagerrak freigesetzt. Der Tankrabatt kommt nicht in Gänze bei den Verbrauchern an. Laut ADAC haben die Mineralölkonzerne die Steuersenkung von knapp 17 Cent pro Liter am ersten Tag nicht komplett an die Autofahrer weitergegeben. Unterdessen reißt die Kritik an den Entlastungen nicht ab. Die Chefin der Wirtschaftsweisen Schnitzer spricht von einem großen Fehler.
12: Sprit ist teuer, weil er knapp ist. Da hilft nur weniger verbrauchen, sagt Schnitzer gegenüber der Augsburger Allgemeinen. Der Staat solle nicht ständig versuchen, jeden Preisschock abzufedern, sondern gezielt die unterstützen, die auch wirklich Hilfe benötigten. Laut ADAC gingen die Preise für Sprit gestern nur um etwa 13 Cent zurück. Die Branche hatte argumentiert, dass sich in den Tanks vieler Tankstellen noch Kraftstoff zu den alten Steuersätzen befindet. Tanja Wagner, Nachrichtenredaktion.
10: Nach einem mehrstündigen Rettungseinsatz ist die Leiche eines Mannes aus den Tiefen der Falkensteiner Höhle auf der Schwäbischen Alb geborgen worden. Die Gruppe, mit der der Mann gestern unterwegs war, hatte die Höhle bereits zuvor verlassen. Der Mann war wegen eines medizinischen Vorfalls in der schwer zugänglichen Höhle gestorben.
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9: Hi in alle Autos. Es blitzt auf der A1 in Richtung Eppelborn nach der Abfahrt von der Heid. Dann in Neunkirchen in der Schlossstraße. Hier sind 30 erlaubt. Und noch auf der A620 Saarbrücken Richtung Saloy in Höhe Güdingen in der Baustelle. Maximal 60 hier bitte fahren. Dann hat mir der Mike was von der A8 reingemeldet.
0: Hi, passen wir auf, Dreieck Friedrichsthal, Fahrtrichtung Richtung Saarlouis und da steht ein Auto auf der Brücke mit einer Panne mittendrin, also mitten auf der Strecke.
9: Alles klar, danke dir. Und noch ein Stau von der A620 Saarlouis Richtung Saarbrücken zwischen Völklingen Ost und Saarbrücken Gersweiler. Aktuell 4 Kilometer. Hier sind es jetzt mittlerweile 10 Minuten länger. Weiterhin eine gute Fahrt, kommt gut durch und sicher an eurem Ziel an.

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3: Kreis Kaiserslautern. L382 zwischen Abzweig nach Wörsbach und Schallodenbach in beiden Richtungen. Gefahr durch Rinder auf der Fahrbahn. A8 Neunkirchen Richtung Saarlouis zwischen Elversberg und Dreieck Friedrichsthal. Dort steht ein kaputtes Auto auf der Fahrbahn. A8 Neunkirchen Richtung Saarlouis-Sulzbach-Talbrücke Unfall, bitte aufpassen. A8 Neunkirchen Richtung Saarlouis zwischen Elversberg und Dreieck Friedrichsthal, dichter Verkehr, 6 Minuten Zeitverlust. A620 Saarlouis Richtung Saarbrücken zwischen Völklingen-Ost und Saarbrücken-Gersweiler, 2 Kilometer stockender Verkehr, 4 Minuten Zeitverlust.
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6: Ein freundlicher Samstag heute mit viel Sonne bis zu 27 Grad. Stellenweise können über den Nachmittag aus Lothringen dickere Wolken aufziehen und dann kann es in Richtung Hochwald und Mosel vereinzelte Schauer geben, muss aber nicht.
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7: Ich bin Thomas Brockt. US-Verteidigungsminister Hegseth hat den Abzug von 5.000 US-Soldaten aus Deutschland angeordnet. Man gehe davon aus, dass der Abzug in den nächsten 6 bis 12 Monaten abgeschlossen sein werde, teilte das Pentagon mit. Derzeit sind rund 39.000 Soldaten in Deutschland stationiert. Verteidigungsminister Pistorius hob die weiter bestehenden gemeinsamen Interessen hervor und bemühte sich um Deeskalation. Zugleich machte er deutlich, dass die Entscheidung nicht unerwartet komme. Der mehrfach an Ostseeküsten gestrandete Buckelwal ist wieder im offenen Meer. Nach Angaben der privaten Initiative wurde das Tier in der Nordsee aus dem Lastkahn entlassen. Ob der geschwächte Wal damit tatsächlich gerettet ist, bleibt aber unklar.
8: Experten bezweifeln, dass der Wal nach Wochen im flachen Wasser überhaupt wieder normal schwimmen, tauchen und fressen kann. Auch sein Zustand ist unklar, ebenso ob ein GPS-Sender Daten dazu liefert. Befürchtet wird auch, dass das Tier erneut die Küste ansteuern könnte. Die dänische Behörden machen bereits deutlich, sollte der Wal dort stranden, greifen sie nicht ein. Ohne funktionierenden Sender könnte zudem unbemerkt bleiben, wenn das geschwächte Tier in den nächsten Tagen oder Wochen verendet. Zoe Tassovali, Redaktion.
7: In Deutschland werden weniger Solaranlagen gebaut. In den ersten 3 Monaten des Jahres ging die Strommenge, die mit neu installierten Anlagen produziert werden kann, um 6% zurück. Der Bundesverband Solarwirtschaft warnt mit Blick auf die Spritpreiskrise vor weiteren Kürzungen bei der Förderung.
9: Besonders stark zurückgegangen ist der Neubau von Solaranlagen auf Dächern von Firmengebäuden und Wohnhäusern. Es wurden auch weniger Balkonkraftwerke installiert. Dass der Rückgang unterm Strich nicht noch größer ausgefallen ist, liegt daran, dass auf Freiflächen mehr große Solarparks errichtet wurden. Wegen der neuen Energiekrise und möglicher Kürzungen der Förderung erwartet die Branche zwar eine wieder etwas steigende Nachfrage, sagt aber, das seien keine verlässlichen Investitionsbedingungen. Jan-Henner Reitze, Nachrichtenredaktion.
7: In der zweiten Fußball-Bundesliga hat Holstein Kiel den Klassenerhalt vorzeitig geschafft. Die Kieler siegten 2:0 gegen Eintracht Braunschweig. Ebenfalls wichtige Punkte im Abstiegskampf sicherte sich Dynamo Dresden durch ein 1:0 gegen den 1. FC Kaiserslautern. In einer weiteren Partie trennten sich Arminia Bielefeld und der VfL Bochum 1:1.
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10: A8 Neunkirchen Richtung Saarlouis-Sulzbach-Talbrücke Unfall. Bitte aufpassen. A620 Saarlouis Richtung Saarbrücken zwischen Völklingen Ost und Saarbrücken Gersweiler, 3 Kilometer Stau, 7 Minuten Zeitverlust. A8 Neunkirchen Richtung Saarlouis zwischen Elversberg und Dreieck Friedrichsthal, dichter Verkehr, 6 Minuten Zeitverlust. Kreis Kaiserslautern, L382 zwischen Abzweig nach Wörsbach und Schallodenbach in beiden Richtungen Gefahr besteht nicht mehr. Aktuelle Blitzer. A1 Richtung Eppelborn nach der Abfahrt von der Heid. Saarlouis, Roden-Ameter Bahndamm, 30 erlaubt, Blitzeranhänger. Kreis Saarlouis zwischen Lebach-Eidenborn und Hoxberg, Höhe Zollstock, Blitzeranhänger. Neunkirchen-Schlossstraße, 30 erlaubt, Blitzeranhänger. Und Neunkirchen-Hermannstraße, von Spiesen-Elversberg kommend.

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4: A8 Neunkirchen Richtung Saarlouis zwischen Elversberg und Sulzbachtalbrücke steht ein kaputtes Auto. A1 Trier Richtung Saarbrücken zwischen Saarbrücken-Neuhaus und Saarbrücken von der Heid liegen Gegenstände auf der Fahrbahn. A620 Saarlouis Richtung Saarbrücken zwischen Saarbrücken-Klarental und Saarbrücken-Gersweiler. Dichter Verkehr, eine Minute.
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13: Auch zum Abend hin bleibt es überwiegend angenehm. Hier und da sind einzelne Schauer möglich, muss aber nicht. Es kühlt ab auf 15 bis 10 Grad. Morgen startet der Sonntag erstmals noch bewölkt. Über den Tag kann sich die Sonne dann aber besser durchsetzen und erst zum Nachmittag hin kann es wieder vereinzelt etwas Regen geben. Bei maximal 24 Grad.
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14: Ich bin Thomas Brock. Hohe Spritpreise, teurere Flüge und die Frage, soll der Staat gegensteuern? Die Chefin der Wirtschaftsweisen, Schnitzer, warnt davor. In der Augsburger Allgemeinen kritisiert sie den Tankrabatt als Fehler und wirbt für gezieltere Hilfen statt pauschaler Entlastungen.
15: Schnitzer sagt, hohe Preise haben auch eine Funktion. Sie zeigen, dass Energie knapp ist und bringen Menschen dazu, weniger zu verbrauchen. Deshalb hält sie breite Entlastungen für den falschen Weg. Stattdessen sollten gezielt diejenigen unterstützt werden, die wirklich Hilfe brauchen. Mit Blick auf den Sommer warnt sie außerdem, teureres Kerosin könnte Flüge verteuern. Urlaub wird also wohl für viele spürbar teurer. Zoe Tassovali, Nachrichtenredaktion.
14: US-Verteidigungsminister Hexes hat den Abzug von 5.000 US-Soldaten aus Deutschland angeordnet. Man gehe davon aus, dass der Abzug in den nächsten 6 bis 12 Monaten abgeschlossen sein werde, teilte das Pentagon mit. Derzeit sind rund 39.000 Soldaten in Deutschland stationiert. Verteidigungsminister Pistorius hob die weiter bestehenden gemeinsamen Interessen hervor und bemühte sich um Deeskalation. Zugleich machte er deutlich, dass die Entscheidung nicht unerwartet komme. In Deutschland werden weniger Solaranlagen gebaut. In den ersten 3 Monaten des Jahres ging die Strommenge, die mit neu installierten Anlagen produziert werden kann, um 6% zurück. Der Bundesverband Solarwirtschaft warnt mit Blick auf die Spritpreiskrise vor weiteren Kürzungen bei der Förderung.
16: Besonders stark zurückgegangen ist der Neubau von Solaranlagen auf Dächern von Firmengebäuden und Wohnhäusern. Es wurden auch weniger Balkonkraftwerke installiert. Dass der Rückgang unterm Strich nicht noch größer ausgefallen ist, liegt daran, dass auf Freiflächen mehr große Solarparks errichtet wurden. Wegen der neuen Energiekrise und möglicher Kürzungen der Förderung erwartet die Branche zwar eine wieder etwas steigende Nachfrage, sagt aber, das seien keine verlässlichen Investitionsbedingungen. Jan-Henner Reitze, Nachrichtenredaktion.
14: In der 2. Fußball-Bundesliga hat Holstein Kiel den Klassenerhalt vorzeitig geschafft. Die Kieler siegten 2:0 gegen Eintracht Braunschweig. Ebenfalls wichtige Punkte im Abstiegskampf sicherte sich Dynamo Dresden durch ein 1:0 gegen den 1. FC Kaiserslautern. In einer weiteren Partie trennten sich Arminia Bielefeld und der VfL Bochum 1:1.
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9: Kreis Kaiserslautern. L382 zwischen Schallodenbach und Abzweig nach Heimkirchen in beiden Richtungen. Gefahr durch einen Rind auf der Fahrbahn. A620 Saarlouis Richtung Saarbrücken zwischen Wattgassen und Völklingen werden alle Fahrbahnen geräumt. A8 Neunkirchen Richtung Saarlouis zwischen Elversberg und Sulzbachtalbrücke alle Fahrbahnen geräumt. A1 Trier Richtung Saarbrücken zwischen Saarbrücken-Neuhaus und Saarbrücken von der Heid liegen Gegenstände auf der Fahrbahn. Aktuelle Blitzer. A1 Richtung Eppelborn nach der Abfahrt von der Heid. Saarlouis, Roden-Ameter Bahndamm, 30 erlaubt, Blitzeranhänger. Kreis Saarlouis zwischen Lebach-Eidenborn und Hoxberg, Höhe Zollstock, Blitzeranhänger. Neunkirchen-Schlossstraße, 30 erlaubt, Blitzeranhänger. Und Neunkirchen-Hermannstraße, von Spiesen-Elversberg kommend.

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3: A1 Trier Richtung Saarbrücken zwischen Saarbrücken-Neuhaus und Saarbrücken von der Heid liegen Gegenstände auf der Fahrbahn. Kreis Kaiserslautern, L382 zwischen Schall-Odenbach und Abzweig nach Heimkirchen in beiden Richtungen Gefahr durch einen Rind auf der Fahrbahn. A62 Nonnweiler Richtung Landstuhl zwischen Dreieck Nonnweiler und Freisen liegen Gegenstände auf dem mittleren Fahrstreifen, ein Müllsack.
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11: Auch zum Abend hin bleibt es überwiegend angenehm. Hier und da sind einzelne Schauer möglich, muss aber nicht. Es kühlt ab auf 15 bis 10 Grad. Morgen startet der Sonntag erstmals noch bewölkt. Über den Tag kann sich die Sonne dann aber besser durchsetzen und erst zum Nachmittag hin kann es wieder vereinzelt etwas Regen geben. Bei maximal 24 Grad.
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12: Ich bin Thomas Brockt. Der in den vergangenen Wochen mehrfach gestrandete Buckelwal ist wieder frei in der Nordsee. In welche Richtung er schwimmt, ist noch unklar. Bisher gibt es keine Daten des Peilsenders, mit dem die Route des Wals verfolgt werden sollte.
13: Gibt es ein technisches Problem? Ist einfach noch kein Signal angekommen? Oder weiß die private Initiative, die den Wal in die Nordsee gebracht hat, mehr als sie bisher sagt? Offiziell ist bisher nur, es ist unklar, wo der Wal ist. Von Greenpeace heißt es, der Buckelwal sei in einer der meistbefahrenen Schiffsrouten Europas ausgesetzt worden. Seine Überlebenschancen seien minimal. Jan-Henner Reitzer, Nachrichtenredaktion.
12: US-Verteidigungsminister Hexas hat den Abzug von 5000 US-Soldaten aus Deutschland angeordnet. Man gehe davon aus, dass der Abzug in den nächsten 6 bis 12 Monaten abgeschlossen sein werde, teilte das Pentagon mit. Derzeit sind rund 39.000 Soldaten in Deutschland stationiert. Verteidigungsminister Pistorius hob die weiter bestehenden gemeinsamen Interessen hervor und bemühte sich um Deeskalation. Außerdem machte er deutlich, dass die Entscheidung nicht unerwartet komme. Hohe Spritpreise, teurere Flüge und die Frage, soll der Staat gegensteuern? Die Chefin der Wirtschaftsweisen Schnitzer warnt davor. In der Augsburger Allgemeinen kritisiert sie den Tankrabatt als Fehler und wirbt für gezieltere Hilfen statt pauschaler Entlastungen.
14: Schnitzer sagt, hohe Preise haben auch eine Funktion. Sie zeigen, dass Energie knapp ist und bringen Menschen dazu, weniger zu verbrauchen. Deshalb hält sie breite Entlastungen für den falschen Weg. Stattdessen sollten gezielt diejenigen unterstützt werden, die wirklich Hilfe brauchen. Mit Blick auf den Sommer warnt sie außerdem, teureres Kerosin könnte Flüge verteuern. Urlaub wird also wohl für viele spürbar teurer. Zoe Tassovali, Nachrichtenredaktion.
12: In der Fußball-Bundesliga ist der FC Bayern gegen Heidenheim nicht über ein Unentschieden hinausgekommen. Der bereits feststehende Meister aus München und das Schlusslicht trennten sich 3:3. Die weiteren Ergebnisse: Union Berlin gegen Köln 2:2, Bremen-Augsburg 1:3, Hoffenheim-Stuttgart 3:3 und Frankfurt verliert gegen den Hamburger SV mit 1:2.
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15: Kreis Kaiserslautern. L382 zwischen Schallodenbach und Abzweig nach Heimkirchen in beiden Richtungen. Gefahr durch einen Rind auf der Fahrbahn. B269 Ortsdurchfahrt Saarwellingen liegen Gegenstände auf der Fahrbahn. Kreis Kaiserslautern, K33 zwischen Schneckenhausen und Heiligenmorschel in beiden Richtungen Gefahr durch zwei Rinder auf der Fahrbahn. Aktuelle Blitzer, A1 Richtung Eppelborn nach der Abfahrt von der Heid. Saarlouis, Rodenarmeter Bahndamm, 30 erlaubt, Blitzeranhänger. Kreis Saarlouis zwischen Lebach-Eidenborn und Hoxberg, Höhe Zollstock, Blitzeranhänger. Neunkirchen-Schlossstraße, 30 erlaubt, Blitzeranhänger. Und Neunkirchen-Hermannstraße, von Spiesen-Elversberg kommend.

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2: Auch zum Abend hin bleibt es überwiegend angenehm. Hier und da sind einzelne Schauer möglich, muss aber nicht. Es kühlt ab auf 15 bis 10 Grad. Morgen startet der Sonntag erstmals noch bewölkt. Über den Tag kann sich die Sonne dann aber besser durchsetzen. Und erst zum Nachmittag hin kann es wieder vereinzelt etwas Regen geben bei maximal 24 Grad.
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3: Kreis Kaiserslautern, L382 zwischen Schallodenbach und Abzweig nach Heimkirchen in beiden Richtungen Gefahr durch einen Rind auf der Fahrbahn. Kreis Kaiserslautern, K33 zwischen Schneckenhausen und Heiligenmorschel in beiden Richtungen Gefahr durch zwei Rinder auf der Fahrbahn. Kreis Trier-Saarburg, L141 zwischen Schweich A1 und A1, führen Unfall, gesperrt, läuft aktuell die Unfallaufnahme, Rettungsfahrzeuge im Einsatz, Polizei ist vor Ort. B269 Ortsdurchfahrt Saarwellingen, Gefahr besteht nicht mehr.
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1: 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Dabei könnt ihr gemütliches Sonntagsshopping in der gesamten Innenstadt machen. Viele Geschäfte sind außer der Reihe geöffnet. Trinkt dabei einen Kaffee am St. Johanna Markt, entdeckt besondere Schnäppchen und Angebote und genießt einfach einen Einkaufsbummel in entspannter Sonntagsatmosphäre. Und morgen gibt's das Konzert von Viviana Migliotti, die auch dieses Jahr bei The Voice of Germany dabei war. Los geht's ab 19 Uhr in der Eisenbahnhalle in Losheim und Viviana hat das Erlebnis selbst einmal für euch zusammengefasst.
2: Freut euch auf einen ganz besonderen Abend mit meinen eigenen Songs, echte Geschichten aus dem Leben, die ich mit euch teile und zeitlose Klassiker. Es wird eine Mischung aus persönlichen Einblicken und Musik, die berührt und auch einlädt, die Gedanken einfach mal schweifen zu lassen und wirklich zu fühlen. Und ein ganz besonderes Highlight, an diesem Abend feiere ich die Live-Premiere meines neuen Songs, der genau an diesem Tag erscheint. Mein Konzert Sternstaub ist also genau für dich, wenn du einen gefühlvollen, magischen Abend erleben möchtest.
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5: Auch zum Abend hin bleibt es überwiegend angenehm. Hier und da sind einzelne Schauer möglich, muss aber nicht. Es kühlt ab auf 15 bis 10 Grad. Morgen startet der Sonntag erstmals noch bewölkt. Über den Tag kann sich die Sonne dann aber besser durchsetzen und erst zum Nachmittag hin kann es wieder vereinzelt etwas Regen geben. Bei maximal 24 Grad.
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6: Ich bin Thomas Brock. Nach der Ankündigung der USA, Soldaten aus Deutschland abzuziehen, bleibt Verteidigungsminister Pistorius gelassen. Die Präsenz amerikanischer Truppen liege im Interesse beider Seiten, sagte er der deutschen Presseagentur. Außerdem betonte er, dass dieser Schritt nicht überraschend komme.
7: Pistorius macht klar, Deutschland und die USA arbeiten militärisch weiter eng zusammen, etwa in Ramstein in Rheinland-Pfalz oder Grafenwöhr in Bayern. Dort geht es auch um Einsätze in Europa, Afrika und dem Nahen Osten. Gleichzeitig sieht Pistorius Europa stärker in der Pflicht. Die NATO müsse europäischer werden, sagt er. Heißt konkret, Europa soll mehr Verantwortung für die eigene Sicherheit übernehmen. Zoe Tassovali, Nachrichtenredaktion.
6: Im Fall des Erpressungsversuchs gegen den Babykosthersteller Hipp haben die Ermittler in Österreich einen Verdächtigen festgenommen. Es soll sich um einen 39-jährigen Mann handeln. Einzelheiten zur Identität des Verdächtigen wurden bislang nicht mitgeteilt. Mit Rattengift in Babynahrung hatte ein Unbekannter versucht, den deutschen Babykosthersteller zu erpressen. In Österreich, Tschechien und der Slowakei wurden insgesamt 5 manipulierte Hipp-Gläser entdeckt. Das deutsche Sortiment war nicht betroffen. Der in den vergangenen Wochen mehrfach gestrandete Buckelwal ist wieder frei in der Nordsee. In welche Richtung er schwimmt, ist noch unklar. Bisher gibt es keine Daten des Peilsenders, mit dem die Route des Wals verfolgt werden sollte.
8: Gibt es ein technisches Problem? Ist einfach noch kein Signal angekommen? Oder weiß die private Initiative, die den Wal in die Nordsee gebracht hat, mehr, als sie bisher sagt? Offiziell ist bisher nur, es ist unklar, wo der Wal ist. Von Greenpeace heißt es, der Buckelwal sei in einer der meistbefahrenen Schiffsrouten Europas ausgesetzt worden. Seine Überlebenschancen seien minimal. Im März war das Tier erstmals in der Ostsee gesichtet worden und mehrfach gestrandet. Vor dem Transport in die Nordsee lag der Wal wochenlang vor der Insel Pöhl. Jan-Henner Reitzer, Nachrichtenredaktion.
6: In der Fußball-Bundesliga ist der FC Bayern gegen Heidenheim nicht über ein Unentschieden hinausgekommen. Der bereits feststehende Meister aus München und das Schlusslicht trennten sich 3:3. Die weiteren Ergebnisse: Union Berlin gegen Köln 2:2, Bremen-Augsburg 1:3, Hoffenheim-Stuttgart 3:3 und Frankfurt verliert gegen den Hamburger SV mit 1:2.
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9: Kreis Kaiserslautern. L382 zwischen Schallodenbach und Abzweig nach Heimkirchen in beiden Richtungen Gefahr durch einen Rind auf der Fahrbahn. Kreis Kaiserslautern. K33 zwischen Schneckenhausen und Heiligenmorschel in beiden Richtungen Gefahr durch zwei Rinder auf der Fahrbahn. Obertal, Hauptstraße zwischen Schlossstraße und im Gesschen läuft aktuell die Unfallaufnahme, langsam fahren. Kreis Trier-Saarburg, L141 zwischen Schweich A1 und A1, führen Unfall, gesperrt, läuft aktuell die Unfallaufnahme, Rettungsfahrzeuge im Einsatz, Polizei ist vor Ort. A620 Saarbrücken Richtung Saarlouis zwischen Saarbrücken-Klarental und Völklingen-Ost, 1 Kilometer stockender Verkehr, 2 Minuten Zeitverlust. Aktuelle Blitzer, A1 Richtung Eppelborn nach der Abfahrt von der Haid. Saarlouis, Roden-Ameter Bahndamm, 30 erlaubt, Blitzeranhänger. Kreis Saarlouis zwischen Lebach-Eidenborn und Hoxberg, Höhe Zollstock, Blitzeranhänger. Neunkirchen-Schlossstraße, 30 erlaubt, Blitzeranhänger. Und Neunkirchen-Hermannstraße, von Spiesen-Elversberg kommend.

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1: Kreis Kaiserslautern, L382 zwischen Schallodenbach und Abzweig nach Heimkirchen in beiden Richtungen, Gefahr durch einen Rind auf der Fahrbahn. Kreis Kaiserslautern, K33 zwischen Schneckenhausen und Heiligenmorschel in beiden Richtungen, Gefahr durch zwei Rinder auf der Fahrbahn. Obertal, Hauptstraße zwischen Schlossstraße und im Gesschen läuft aktuell die Unfallaufnahme, langsam fahren. Kreis Trier-Saarburg, L141 zwischen Schweich A1 und A1, führen Unfall, gesperrt, läuft aktuell die Unfallaufnahme, Rettungsfahrzeuge im Einsatz, Polizei ist vor Ort. A620 Saarbrücken Richtung Saarlouis zwischen Saarbrücken-Klarental und Völklingen-Ost, 1 Kilometer stockender Verkehr, 2 Minuten Zeitverlust.
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5: Auch zum Abend hin bleibt es überwiegend angenehm. Hier und da sind einzelne Schauer möglich, muss aber nicht. Es kühlt ab auf 15 bis 10 Grad. Morgen startet der Sonntag erstmals noch bewölkt. Über den Tag kann sich die Sonne dann aber besser durchsetzen und erst zum Nachmittag hin kann es wieder vereinzelt etwas Regen geben. Bei maximal 24 Grad.
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6: Ich bin Thomas Brockt. Im Fall des Erpressungsversuchs gegen den Babykosthersteller Hip haben die Ermittler in Österreich einen Verdächtigen festgenommen. Es soll sich um einen 39-jährigen Mann handeln.
7: Derzeit wird der Verdächtige verhört. Wer er ist und wie er gefunden wurde, darüber schweigen die Ermittler noch. Aus ermittlungstaktischen Gründen, heißt es. In dem Fall geht es um ein Erpresserschreiben und um Babynahrung, die mit Rattengift verunreinigt wurde. Bislang sind insgesamt 5 solche Gläschen aufgetaucht. Und zwar in Österreich, in der Slowakei und in Tschechien. Das deutsche Sortiment von Hip war nicht betroffen. Mit der Festnahme ist die Sache aber noch nicht erledigt. Denn die Ermittler suchen noch nach einem 6. Giftglas. Aus Wien, Albert Otti.
6: US-Verteidigungsminister Hexas hat den Abzug von 5.000 US-Soldaten aus Deutschland angeordnet. Man gehe davon aus, dass der Abzug in den nächsten 6 bis 12 Monaten abgeschlossen sein werde, teilte das Pentagon mit. Derzeit sind rund 39.000 Soldaten in Deutschland stationiert. Verteidigungsminister Pistorius hob die weiter bestehenden gemeinsamen Interessen hervor und bemühte sich um Deeskalation. Außerdem machte er deutlich, dass die Entscheidung nicht unerwartet komme. In Deutschland werden weniger Solaranlagen gebaut. In den ersten 3 Monaten des Jahres ging die Strommenge, die mit neu installierten Anlagen produziert werden kann, um 6% zurück. Der Bundesverband Solarwirtschaft warnt im Angesicht der Spritpreiskrise vor weiteren Kürzungen bei der Förderung.
8: Besonders stark zurückgegangen ist der Neubau von Solaranlagen auf Dächern von Firmengebäuden und Wohnhäusern. Es wurden auch weniger Balkonkraftwerke installiert. Dass der Rückgang unterm Strich nicht noch größer ausgefallen ist, liegt daran, dass auf Freiflächen mehr große Solarparks errichtet wurden. Wegen der neuen Energiekrise und möglicher Kürzungen der Förderung erwartet die Branche zwar eine wieder etwas steigende Nachfrage, sagt aber, das seien keine verlässlichen Investitionsbedingungen. Jan-Henner Reitze, Nachrichtenredaktion.
6: In der Fußball-Bundesliga hat der FC Bayern München eine peinliche Pleite gegen den 1. FC Heidenheim gerade noch verhindert. Am 32. Spieltag rettete der bereits feststehende Meister durch ein Tor in der Nachspielzeit ein 3:3 gegen den Tabellenletzten. Die weiteren Ergebnisse: Union Berlin gegen Köln 2:2, Bremen-Augsburg 1:3, Hoffenheim-Stuttgart 3:3 und Frankfurt gegen den Hamburger SV 1:2.
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9: Kreis Kaiserslautern. L382 zwischen Schall-Odenbach und Abzweig nach Heimkirchen in beiden Richtungen. Gefahr durch einen Rind auf der Fahrbahn. Kreis Kaiserslautern, K33 zwischen Schneckenhausen und Heiligenmorschel in beiden Richtungen, Gefahr durch 2 Rinder auf der Fahrbahn. Obertal, Hauptstraße zwischen Schlossstraße und im Gesschen läuft aktuell die Unfallaufnahme, langsam fahren. A6 Metz Saarbrücken Richtung Kaiserslautern zwischen Dreieck Saarbrücken und Saarbrücken-Fechingen, Gefahr besteht nicht mehr.

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0: Wetter im Saarland.
1: Auch zum Abend hin bleibt es überwiegend angenehm. Hier und da sind einzelne Schauer möglich, muss aber nicht. Es kühlt ab auf 15 bis 10 Grad. Morgen startet der Sonntag erstmals noch bewölkt. Über den Tag kann sich die Sonne dann aber besser durchsetzen. Und erst zum Nachmittag hin kann es wieder vereinzelt etwas Regen geben bei maximal 24 Grad.
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2: Ich bin Thomas Brock. Die USA haben angekündigt, 5000 Soldaten aus Deutschland abzuziehen. Die NATO und Bundesverteidigungsminister Pistorius versuchen gelassen zu reagieren.
3: Dass hier US-Soldaten stationiert sind, sei im Interesse Deutschlands und Europas, so Pistorius, aber auch im Interesse der USA. Gleichzeitig unterstreiche die Abzugsankündigung, dass Europa selbst mehr Verantwortung für seine Sicherheit übernehmen müsse, dieser Weg sei eingeschlagen. Ähnlich diplomatisch lautet die Reaktion der NATO. Wie, wann und wo genau die USA Truppen aus Deutschland abziehen wollen, ist noch unklar. Ähnliche Ankündigungen hatte es auch schon in der ersten Amtszeit von US-Präsident Trump gegeben. Jan-Henner Reitze, Nachrichtenredaktion.
2: Im Fall des Erpressungsversuchs gegen den Babykosthersteller Hip haben die Ermittler in Österreich einen Verdächtigen festgenommen. Es soll sich um einen 39-jährigen Mann handeln. Einzelheiten zur Identität des Verdächtigen wurden bislang nicht mitgeteilt. Mit Rattengift in Babynahrung hatte ein Unbekannter versucht, den deutschen Babykosthersteller zu erpressen. In Österreich, Tschechien und der Slowakei wurden insgesamt 5 manipulierte Hip-Gläser entdeckt. Das deutsche Sortiment war nicht betroffen. Der Tankrabatt kommt nicht vollständig bei den Verbrauchern an. Laut ADAC haben die Mineralölkonzerne die Steuersenkung von knapp 17 Cent am ersten Tag nicht komplett an die Autofahrer weitergegeben. Derweil reißt die Kritik an den Entlastungen nicht ab. Die Chefin der Wirtschaftsweisen, Schnitzer, spricht von einem großen Fehler.
4: Sprit ist teuer, weil er knapp ist. Da hilft nur weniger verbrauchen, sagt Schnitzer gegenüber der Augsburger Allgemeinen. Der Staat solle nicht ständig versuchen, jeden Preisschock abzufedern, sondern gezielt die unterstützen, die auch wirklich Hilfe benötigten. Laut ADAC gingen die Preise für Sprit gestern nur um etwa 13 Cent zurück. Die Branche hatte argumentiert, dass sich in den Tanks vieler Tankstellen noch Kraftstoff zu den alten Steuersätzen befindet. Tanja Wagner, Nachrichtenredaktion.
2: In der Fußball-Bundesliga hat Bayer Leverkusen im Kampf um die Champions-League-Plätze einen wichtigen Erfolg gefeiert. Bayer besiegte im Topspiel am Abend RB Leipzig mit 4:1. Zuvor hatte Meister FC Bayern München gegen Schlusslicht Heidenheim nur 3:3 gespielt. Die weiteren Ergebnisse. Union Berlin gegen Köln 2:2, Bremen-Augsburg 1:3, Hoffenheim-Stuttgart 3:3 und Frankfurt verliert gegen den Hamburger SV mit 1:2.
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5: Kreis Kaiserslautern. L382 zwischen Schallodenbach und Abzweig nach Heimkirchen in beiden Richtungen. Gefahr durch einen Rind auf der Fahrbahn. Kreis Kaiserslautern, K33 zwischen Schneckenhausen und Heiligenmorschel in beiden Richtungen, Gefahr durch 2 Rinder auf der Fahrbahn. Saarbrücken, Pukini-Straße in Höhe Sagemünder Straße in beiden Richtungen, Gefahr durch Hunde auf der Fahrbahn.

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0: Wetter im Saarland.
1: Auch zum Abend hin bleibt es überwiegend angenehm. Hier und da sind einzelne Schauer möglich, muss aber nicht. Es kühlt ab auf 15 bis 10 Grad. Morgen startet der Sonntag erstmals noch bewölkt. Über den Tag kann sich die Sonne dann aber besser durchsetzen. Und erst zum Nachmittag hin kann es wieder vereinzelt etwas Regen geben bei maximal 24 Grad.
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2: Ich bin Dirk Zeitler. US-Präsident Trump hat angekündigt, Zölle auf Autos und Lastwagen aus der EU ab kommender Woche auf 25% zu erhöhen. Die EU droht mit Gegenmaßnahmen. Der Verband der Automobilindustrie reagiert empört.
3: Eigentlich hatten USA und EU nach schwierigen Verhandlungen einen Zollsatz von 15% vereinbart, unter anderem wegen des Streits um Grönland verzögert die EU aber die Umsetzung des Pakets. Setzt Trump seine neue, höhere Zolldrohung um, würde das allein die deutsche Autoindustrie jährlich 2,5 Milliarden Euro zusätzlich kosten. Deshalb reagiert die Branche empfindlich und ruft zur Deeskalation auf nach dem Motto, bei allen Krisen gerade brauchen wir nicht auch noch einen wieder aufflammenden Zollstreit. Jan-Henner Reitze, Nachrichtenredaktion.
2: US-Verteidigungsminister Hegseth hat den Abzug von 5.000 US-Soldaten aus Deutschland angeordnet. Man gehe davon aus, dass der Abzug in den nächsten 6 bis 12 Monaten abgeschlossen sein werde, teilte das Pentagon mit. Derzeit sind rund 39.000 US-Soldaten in Deutschland stationiert. Verteidigungsminister Pistorius hob die weiter bestehenden gemeinsamen Interessen hervor und bemühte sich um Deeskalation. Zugleich machte er deutlich, dass die Entscheidung nicht unerwartet komme. Klar sei, dass die NATO europäischer werden müsse. Im Falle des Erpressungsversuchs gegen den Babykosthersteller Hip haben die Ermittler in Österreich einen Verdächtigen festgenommen. Es soll sich um einen 39-jährigen Mann handeln.
4: Derzeit wird der Verdächtige verhört. Wer er ist und wie er gefunden wurde, darüber schweigen die Ermittler noch, aus ermittlungstaktischen Gründen, heißt es. In dem Fall geht es um ein Erpresserschreiben und um Babynahrung, die mit Rattengift verunreinigt wurde. Bislang sind insgesamt 5 solche Gläschen aufgetaucht, und zwar in Österreich, in der Slowakei und in Tschechien. Das deutsche Sortiment von Hip war nicht betroffen. Mit der Festnahme ist die Sache aber noch nicht erledigt, denn die Ermittler suchen noch nach einem 6. Giftglas. Aus Wien, Albert Otti.
2: Zum Sport. In der Fußball-Bundesliga ist der FC Bayern gegen Heidenheim nicht über ein Unentschieden hinausgekommen. Der bereits feststehende Meister aus München und das Schlusslicht trennten sich 3:3. Die weiteren Ergebnisse. Union Berlin-Köln 2:2, Bremen-Augsburg 1:3, Hoffenheim-Stuttgart 3:3 und Frankfurt verliert gegen den Hamburger SV mit 1:2.
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5: Kreis Kaiserslautern. L382 zwischen Schallodenbach und Abzweig nach Heimkirchen in beiden Richtungen Gefahr durch einen Rind auf der Fahrbahn. Kreis Kaiserslautern, K33 zwischen Schneckenhausen und Heiligenmorschel in beiden Richtungen Gefahr durch 2 Rinder auf der Fahrbahn. L219 zwischen Kleinottweiler und Altstadt liegt ein totes Tier auf der Fahrbahn. A8 Luxemburg Richtung Saarlouis in Höhe Rehlingen Gefahr durch defekten PKW in Anschlussstellen.

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0: Wetter im Saarland.
1: Auch zum Abend hin bleibt es überwiegend angenehm. Hier und da sind einzelne Schauer möglich, muss aber nicht. Es kühlt ab auf 15 bis 10 Grad. Morgen startet der Sonntag erstmals noch bewölkt. Über den Tag kann sich die Sonne dann aber besser durchsetzen. Und erst zum Nachmittag hin kann es wieder vereinzelt etwas Regen geben bei maximal 24 Grad.
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2: Ich bin Dirk Zeitler. Die USA haben angekündigt, 5.000 Soldaten aus Deutschland abzuziehen. Die NATO- und Bundesverteidigungsminister Pistorius versuchen, gelassen darauf zu reagieren.
3: Dass hier US-Soldaten stationiert sind, sei im Interesse Deutschlands und Europas, so Pistorius, aber auch im Interesse der USA. Gleichzeitig unterstreiche die Abzugsankündigung, dass Europa selbst mehr Verantwortung für seine Sicherheit übernehmen müsse, dieser Weg sei eingeschlagen. Ähnlich diplomatisch lautet die Reaktion der NATO. Wie, wann und wo genau die USA Truppen aus Deutschland abziehen wollen, ist noch unklar. Ähnliche Ankündigungen hatte es auch schon in der ersten Amtszeit von US-Präsident Trump gegeben. Jan-Henner Reitze, Nachrichtenredaktion.
2: Die Europäische Union und die deutsche Wirtschaft kritisieren die von US-Präsident Trump angekündigte Anhebung von Zöllen auf Autos und Lastwagen aus der EU von 15% auf 25%. Die EU-Kommission behielt sich in einer ersten Reaktion Gegenmaßnahmen vor, sollte Trump seine Ankündigung tatsächlich wahr machen. Das machte eine Sprecherin in Brüssel deutlich. Der Tankrabatt kommt nicht in Gänze bei den Verbrauchern an. Laut ADAC haben die Mineralölkonzerne die Steuersenkung am ersten Tag nicht komplett an die Autofahrer weitergegeben. Unterdessen reißt die Kritik an den Entlastungen nicht ab. Die Chefin der Wirtschaftsweisen, Monika Schnitzer, spricht von einem großen Fehler.
4: Schnitzer sagt, hohe Preise haben auch eine Funktion. Sie zeigen, dass Energie knapp ist und bringen Menschen dazu, weniger zu verbrauchen. Deshalb hält sie breite Entlastungen für den falschen Weg. Stattdessen sollten gezielt diejenigen unterstützt werden, die wirklich Hilfe brauchen. Mit Blick auf den Sommer warnt sie außerdem, teureres Kerosin könnte Flüge verteuern. Urlaub wird also wohl für viele spürbar teurer. Zoe Tassovali, Nachrichtenredaktion.
2: Zum Sport: In der Fußball-Bundesliga ist der FC Bayern gegen Heidenheim nicht über ein Unentschieden hinausgekommen. Der bereits feststehende Meister aus München und das Schlusslicht trennten sich 3:3. Die weiteren Ergebnisse: Union Berlin, Köln 2:2, Bremen Augsburg 1:3, Hoffenheim Stuttgart 3:3 und Frankfurt verliert gegen den Hamburger SV mit 1:2. Außerdem sicherte sich Schalke 04 mit einem 1:0 Sieg gegen Fortuna Düsseldorf den Aufstieg in die erste Fußball-Bundesliga.
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5: Kreis Kaiserslautern. L382 zwischen Schallodenbach und Abzweig nach Heimkirchen in beiden Richtungen. Gefahr durch einen Rind auf der Fahrbahn. Kreis Kaiserslautern, K33 zwischen Schneckenhausen und Heiligenmoschel in beiden Richtungen, Gefahr durch zwei Rinder auf der Fahrbahn. L351 zwischen Berus und Ittersdorf gab es einen Unfall. Die Polizei ist noch nicht vor Ort. Polizei ist benachrichtigt, Wildunfall. A8 Saarlouis Richtung Neunkirchenkreuz Saarbrücken, Überleitung zur A1 Richtung Saarbrücken, Gefahr durch Tiere auf der Fahrbahn, gab es einen Unfall. Die Polizei ist noch nicht vor Ort. L304 zwischen Tal Exweiler und Steinbach liegt ein totes Tier auf der Fahrbahn. A620 Saarbrücken, Saarlouis zwischen Dreieck Saarbrücken und Saarbrücken-Klarental in beiden Richtungen. Achtung, Ihnen kommt ein Falschfahrer entgegen, nicht überholen. Vorsicht auf beiden Richtungsfahrbahnen.

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0: Wetter im Saarland.
1: Auch zum Abend hin bleibt es überwiegend angenehm. Hier und da sind einzelne Schauer möglich, muss aber nicht. Es kühlt ab auf 15 bis 10 Grad. Morgen startet der Sonntag erstmals noch bewölkt. Über den Tag kann sich die Sonne dann aber besser durchsetzen. Und erst zum Nachmittag hin kann es wieder vereinzelt etwas Regen geben bei maximal 24 Grad.
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2: Ich bin Dirk Zeitler. Die USA haben angekündigt, 5000 Soldaten aus Deutschland abzuziehen. Die NATO und Bundesverteidigungsminister Pistorius versuchen, gelassen zu reagieren.
3: Dass hier US-Soldaten stationiert sind, sei im Interesse Deutschlands und Europas, so Pistorius, aber auch im Interesse der USA. Gleichzeitig unterstreiche die Abzugsankündigung, dass Europa selbst mehr Verantwortung für seine Sicherheit übernehmen müsse. Dieser Weg sei eingeschlagen. Ähnlich diplomatisch lautet die Reaktion der NATO. Wie, wann und wo genau die USA Truppen aus Deutschland abziehen wollen, ist noch unklar. Ähnliche Ankündigungen hatte es auch schon in der ersten Amtszeit von US-Präsident Trump gegeben. Jan-Henner Reitze, Nachrichtenredaktion.
2: Der mehrfach an Ostseeküsten gestrandete Buckelwal ist wieder im offenen Meer. In welche Richtung er schwimmt oder wie es ihm geht, ist aber unklar. Peildaten seien bei der Initiative mehrfach angefordert worden. Bislang habe man nichts, sagte eine Sprecherin des Umweltministeriums in Mecklenburg-Vorpommern. Sollte es Daten geben, sollen diese nicht an die Allgemeinheit gelangen. Im Fall des Erpressungsversuchs gegen den Babykosthersteller Hip haben die Ermittler in Österreich einen Verdächtigen festgenommen. Es soll sich um einen 39-jährigen Mann handeln.
4: Derzeit wird der Verdächtige verhört. Wer er ist und wie er gefunden wurde, darüber schweigen die Ermittler noch. Aus ermittlungstaktischen Gründen, heißt es. In dem Fall geht es um ein Erpresserschreiben und um Babynahrung, die mit Rattengift verunreinigt wurde. Bislang sind insgesamt 5 solche Gläschen aufgetaucht. Und zwar in Österreich, in der Slowakei und in Tschechien. Das deutsche Sortiment von Hip war nicht betroffen. Mit der Festnahme ist die Sache aber noch nicht erledigt. Denn die Ermittler suchen noch nach einem 6. Giftglas. Aus Wien, Albert Otti.
2: Zum Sport. In der Fußball-Bundesliga ist der FC Bayern gegen Heidenheim nicht über ein Unentschieden hinausgekommen. Der bereits feststehende Meister aus München und das Schlusslicht trennten sich 3:3. Die weiteren Ergebnisse: Union Berlin, Köln 2:2, Bremen Augsburg 1:3, Hoffenheim Stuttgart 3:3 und Frankfurt verliert gegen den Hamburger SV mit 1:2. Außerdem sicherte sich Schalke 04 mit einem 1:0 Sieg gegen Fortuna Düsseldorf den Aufstieg in die erste Liga.
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5: Kreis Kaiserslautern. L382 zwischen Schallodenbach und Abzweig nach Heimkirchen in beiden Richtungen. Gefahr durch einen Rind auf der Fahrbahn. Kreis Kaiserslautern, K33 zwischen Schneckenhausen und Heiligenmoschel in beiden Richtungen, Gefahr durch 2 Rinder auf der Fahrbahn. L351 zwischen Berus und Ittersdorf gab es einen Unfall. Die Polizei ist noch nicht vor Ort. Polizei ist benachrichtigt, Wildunfall. A8 Saarlouis Richtung Neunkirchenkreuz Saarbrücken, Überleitung zur A1 Richtung Saarbrücken, Gefahr durch Tiere auf der Fahrbahn, gab es einen Unfall. Die Polizei ist noch nicht vor Ort. L304 zwischen Tal Exweiler und Steinbach liegt ein totes Tier auf der Fahrbahn.

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1: Nach einer leicht bewölkten Nacht im schönsten Bundesland der Welt startet auch der Sonntag erstmals noch mit Wolken. Über den Tag setzt sich die Sonne dann aber durch und es bleibt meistens trocken. Erst im Laufe des Nachmittags kann es dann vereinzelt wieder etwas Regen geben, bei maximal 24 Grad.
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2: Ich bin Dirk Zeitler. US-Verteidigungsminister Hegseth hat den Abzug von 5000 US-Soldaten aus Deutschland angeordnet. Das Pentagon geht davon aus, dass der Abzug in den nächsten 6 bis 12 Monaten abgeschlossen sein wird. Derzeit sind rund 39.000 Soldaten in Deutschland stationiert. Verteidigungsminister Pistorius hob die weiteren bestehenden gemeinsamen Interessen hervor. Zugleich machte er deutlich, dass die Entscheidung nicht unerwartet kommt. Der in der vergangenen Woche mehrfach gestrandete Buckelwal ist wieder frei in der Nordsee. In welche Richtung er schwimmt, ist noch unklar. Bisher gibt es keine Daten des Peilsenders, mit dem die Route des Wals verfolgt werden sollte.
3: Gibt es ein technisches Problem? Ist einfach noch kein Signal angekommen oder weiß die private Initiative, die den Wal in die Nordsee gebracht hat, mehr als sie bisher sagt? Offiziell ist bisher nur, es ist unklar, wo der Wal ist. Von Greenpeace heißt es, der Buckelwal sei in einer der meistbefahrenen Schiffsrouten Europas ausgesetzt worden. Seine Überlebenschancen seien minimal. Im März war das Tier erstmals in der Ostsee gesichtet worden und mehrfach gestrandet. Vor dem Transport in die Nordsee lag der Wal wochenlang vor der Insel Pöhl. Jan-Henner Reitzer, Nachrichtenredaktion.
2: Im Fall des Erpressungsversuchs gegen den Babykosthersteller Hipp haben die Ermittler in Österreich einen Verdächtigen festgenommen. Es soll sich um einen 39-jährigen Mann handeln.
4: Derzeit wird der Verdächtige verhört. Wer er ist und wie er gefunden wurde, darüber schweigen die Ermittler noch. Aus ermittlungstaktischen Gründen, heißt es. In dem Fall geht es um ein Erpresserschreiben und um Babynahrung, die mit Rattengift verunreinigt wurde. Bislang sind insgesamt 5 solche Gläschen aufgetaucht. Und zwar in Österreich, in der Slowakei und in Tschechien. Das deutsche Sortiment von Hipp war nicht betroffen. Mit der Festnahme ist die Sache aber noch nicht erledigt. Denn die Ermittler suchen noch nach einem 6. Giftglas. Aus Wien, Albert Otti.
2: Zum Sport. In der Fußball-Bundesliga ist FC Bayern gegen Heidenheim nicht über ein Unentschieden hinausgekommen. Der bereits feststehende Meister aus München und das Schlusslicht trennten sich 3:3. Die weiteren Ergebnisse. Union Berlin, Köln 2:2, Bremen, Augsburg 1:3, Hoffenheim, Stuttgart 3:3 und Frankfurt verliert gegen den Hamburger SV mit 1:2. Schalke 04 hat sich außerdem mit einem 1:0 Sieg gegen Fortuna Düsseldorf den Aufstieg in die erste Liga gesichert.
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5: B268 Losheim Richtung Saarbrücken zwischen Losheim am See und Nunkirchen gab es einen Unfall. Die Polizei ist noch nicht vor Ort. Wildunfall. Polizei ist benachrichtigt. L238 zwischen Bliesmengen-Bolchen und Ormesheim gab es einen Unfall. Die Polizei ist noch nicht vor Ort.

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0: Wetter im Saarland.
1: Nach einer leicht bewölkten Nacht im schönsten Bundesland der Welt startet auch der Sonntag erstmals noch mit Wolken. Über den Tag setzt sich die Sonne dann aber durch und es bleibt meistens trocken. Erst im Laufe des Nachmittags kann es dann vereinzelt wieder etwas Regen geben, bei maximal 24 Grad.
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2: Ich bin Dirk Zeitler. US-Präsident Trump hat angekündigt, Zölle auf Autos und Lastwagen aus der EU ab kommender Woche auf 25% zu erhöhen. Die EU droht mit Gegenmaßnahmen. Der Verband der Automobilindustrie reagiert empört.
3: Eigentlich hatten USA und EU nach schwierigen Verhandlungen einen Zollsatz von 15% vereinbart. Unter anderem wegen des Streits um Grönland verzögert die EU aber die Umsetzung des Pakets. Setzt Trump seine neue höhere Zolldrohung um, würde das allein die deutsche Autoindustrie jährlich 2,5 Milliarden Euro zusätzlich kosten. Deshalb reagiert die Branche empfindlich und ruft zur Deeskalation auf, nach dem Motto: Bei allen Krisen gerade brauchen wir nicht auch noch einen wieder aufflammenden Zollstreit. Jan-Henner Reitze, Nachrichtenredaktion.
2: Der in den vergangenen Wochen mehrfach gestrandete Buckelwal ist wieder frei in der Nordsee. In welche Richtungen er schwimmt, ist noch unklar. Bisher gibt es keine Daten des Peilsenders, mit dem die Route des Wals verfolgt werden sollte. Der Schiffskonvoi hatte das Tier gestern früh im Skagerrak freigesetzt. Hohe Spritpreise, teure Flüge und die Frage, soll der Staat gegensteuern? Die Chefin der Wirtschaftsweisen Monika Schnitzer warnt davor. In der Augsburger Allgemeine kritisierte sie den Tankrabatt als Fehler und wirbt für gezieltere Hilfen statt pauschaler Entlastungen.
4: Schnitzer sagt, hohe Preise haben auch eine Funktion. Sie zeigen, dass Energie knapp ist und bringen Menschen dazu, weniger zu verbrauchen. Deshalb hält sie breite Entlastungen für den falschen Weg. Stattdessen sollten gezielt diejenigen unterstützt werden, die wirklich Hilfe brauchen. Mit Blick auf den Sommer warnt sie außerdem, teureres Kerosin könnte Flüge verteuern. Urlaub wird also wohl für viele spürbar teurer. Zoe Tassovali, Nachrichtenredaktion.
2: Zum Sport. In der Fußball-Bundesliga ist der FC Bayern gegen Heidenheim nicht über ein Unentschieden hinausgekommen. Der bereits feststehende Meister aus München und das Schlusslicht trennten sich 3:3. Die weiteren Ergebnisse: Union Berlin, Köln 2:2, Bremen Augsburg 1:3, Hoffenheim Stuttgart 3:3 und Frankfurt verliert gegen den Hamburger SV mit 1:2. Und in der zweiten Fußball-Bundesliga sicherte sich Schalke 04 mit einem 1:0 Sieg gegen Fortuna Düsseldorf den Aufstieg in die erste Liga.
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5: B268 Losheim Richtung Saarbrücken zwischen Losheim am See und Nunnkirchen gab es einen Unfall. Die Polizei ist noch nicht vor Ort. Wildunfall. Polizei ist benachrichtigt. A8 Karlsruhe Richtung Neunkirchen, Kreuz Neunkirchen über Leitung zur A6 Richtung Kaiserslautern gab es einen Unfall. Die Polizei ist noch nicht vor Ort.